0: Auf der A9 Halle-Leipzig Richtung Berlin ist zwischen Halle und der Raststätte Köckern-Ost nach einem Unfall die rechte Spur gesperrt. Melde auch du uns Staus und Blitzer unter 0800 50 5 mal die 9.
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0: Report.
1: Viele Wolken hängen am Himmel, dazu fällt ab und zu noch leichter Regen, zum Beispiel vom Erzgebirge rüber Richtung Oberlausitz. Die aktuellen Tiefstwerte liegen bei 10 bis 7 Grad. Tagsüber bleibt es erstmal eher grau, ab dem Nachmittag kommen dann wieder Schauer und vereinzelt Gewitter dazu bei 18 bis 20 Grad.
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1: Auf der A9 Halle-Leipzig Richtung Berlin ist zwischen Halle und der Raststätte Köckern Ost nach einem Unfall die rechte Spur gesperrt. Melde auch du uns Staus und Blitzer unter 0800 50 5 mal die 9.

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0: Verkehrsupdate. Vorsicht, auf der A72 Zwickau-Leipzig zwischen Stolberg Nord und Penich kommt dir ein Falschfahrer entgegen. Fahr da ganz besonders vorsichtig, nicht überholen und ganz rechts fahren. Aufpassen, auf der A72 Zwickau-Leipzig zwischen Stolberg Nord und Penich ist ein Falschfahrer unterwegs.
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1: Auf der A72 Zwickau-Leipzig, Vorsicht. Zwischen Stolberg Nord und Penig ist ein Falschfahrer unterwegs. Bitte nicht überholen und ganz rechts fahren. Auf der A72 Zwickau Richtung Leipzig, Achtung, zwischen Stolberg Nord und Penig fährt ein Falschfahrer. Und auf der A9 Halle-Leipzig Richtung Berlin ist zwischen Halle und der Raststätte Köckern Ost nach einem Unfall die rechte Spur gesperrt. Melde auch du uns Staus und Blitzer unter 0800 50 5 mal die 9.
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0: Report.
1: Viele Wolken hängen am Himmel, dazu fällt ab und zu noch leichter Regen, zum Beispiel vom Erzgebirge rüber Richtung Oberlausitz. Die aktuellen Tiefstwerte liegen bei 10 bis 7 Grad. Tagsüber bleibt es erstmal eher grau, ab dem Nachmittag kommen dann wieder Schauer und vereinzelt Gewitter dazu bei 18 bis 20 Grad.
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1: Auf der A9 Halle-Leipzig Richtung Berlin ist die Abfahrt Halle nach einem Unfall gesperrt. Melde auch du uns Staus und Blitzer unter 0800 50 5 mal die 9.
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0: Es gibt gerade keine Staus, du kommst entspannt durch. Melde auch du uns Staus und Blitzer unter 0800 50 5 mal die 9.
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1: Ich bin Lisa, hallo. In Nordamerika startet heute die Fußball-WM. Co-Gastgeber Mexiko eröffnet das Turnier gegen Südafrika im legendären Aztekenstadion. Mit dabei ist auch Pop-Superstar Shakira. Sie performt den WM-Song. Deutschland muss zum Auftakt am Sonntag in Houston, Texas gegen Curaçao ran. Ohne konkrete Beschlüsse ist das Spitzentreffen der Regierung mit Gewerkschaften und Wirtschaftsverbänden zu Ende gegangen. Rund 3,5 Stunden war über Reformen beraten worden, die unter anderem die deutsche Wirtschaft wieder in Schwung bringen sollen. Schon vorab hieß es, dass es nicht um Entscheidungen, sondern den Austausch geht. Mammutsitzung heute im Bundestag. Begonnen wird am Morgen mit einer Regierungserklärung von Kanzler Merz zum bevorstehenden EU-Gipfel. Danach soll es bis tief in die Nacht um eine Reihe von Gesetzentwürfen gehen. Auch die Aussetzung der jährlichen Diätenerhöhung ist heute Thema. Sachsen will sich in Europa als führender Standort für Weltraumtechnologie durchsetzen. Aktuell zeigen sächsische Firmen und Forschungseinrichtungen auf der Luft- und Raumfahrtmesse in Berlin neue Technik, vor allem für Satelliten. Für nächstes Jahr plant der Freistaat eine eigene Satellitenmission.
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3: Viele Wolken sind heute Morgen am Start und ab und zu kann es auch mal kurz regnen. Gegen Mittag wird es mal mehr, mal weniger wolkig. Später kommen dann wieder Schauer und auch Gewitter dazu, mit Sturmböen möglich und maximal 15 bis 18 Grad. Morgen erst viel grau und bis mittags gelegentlich leichter Regen. Danach lockert es etwas auf bei maximal 19 Grad.
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3: Nichts los im Moment auf den Straßen in Sachsen. Gute Fahrt. Melde auch du uns Staus und Blitzer unter 0800 50 5 mal die 9.
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7: Na, einen schönen Start hier in den Donnerstag. Ist doch geil, es ist Vize-Freitag. Jetzt kommen wir erstmal ganz entspannt rein in den vorletzten Tag der Woche. Natürlich mit Good Vibes Only im Energy Sachsen Hit Sommer. Gleich für dich der neue Hit von Harry Styles. American Girls, vorher für dich 24K Golden und Mood.
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5:07 Uhr. Schönen guten Morgen. Hier ist Energy Sachsen. Wunderschönen guten Morgen. Am schon wieder Donnerstag. Jetzt für dich der neue Hit von Harry Styles, American Girls. Und dieser Dude, der hatte jetzt eine relativ lange Tour in Amsterdam. Die ist jetzt abgeschlossen. Und er hat so ein kleines Briefchen geschrieben, wo er einfach Danke gesagt hat an die ganzen Fans. Und dieser Brief wurde in einer Zeitung veröffentlicht. Und die Fans laufen da gerade die Bude ein. Das ist wirklich unfassbar. Es gibt einfach keine Ausgabe mehr zu kaufen. Also wieder mal alles richtig gemacht, Herr Styles. Jetzt sein neuer Hit, American Girls bei Energy Sachsen. Schönen guten Morgen.

0: Schönen guten Morgen um 5.14 Uhr.
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schönen Start hier um 5.17 Uhr. Ich weiß nicht, wie es dir geht, aber jetzt bei Energy Sachsen kommt ein Hit, der klingt einfach nur nach Urlaub. Und ich will gar nicht viel dazu sagen, außer Shaboozy, a Bar Song, tipp sie jetzt in deiner Good Vibes Playlist.

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3: Ich bin Tom. Hallo. Mit dem Spiel Mexiko gegen Südafrika startet heute die Fußball-WM. Anstoß im Aztekenstadion in Mexico City ist 21 Uhr unserer Zeit. Zu den Top-Favoriten beim XXL-Turnier gehören Europameister Spanien, Weltmeister Argentinien und Frankreich. Deutschland steigt am Sonntag gegen Curaçao ins Turnier ein. Sachsens Handwerk spürt noch keinen wirtschaftlichen Aufschwung. Nur jeder dritte Betrieb schätzt seine Lage derzeit als gut ein. Größtes Sorgenkind ist weiterhin das Bauhandwerk. Wegen hoher Kosten halten sich die Kunden zurück. Investitionen aus dem Sondervermögen lassen auf sich warten. Auch wenn es heute direkt kein Problem ist, machen viele Städte in Sachsen zum Hitzeaktionstag auf die Gefahren von zu hohen Temperaturen aufmerksam. Viele Kommunen informieren im Netz bereits umfangreich über Abkühltipps. Oft gibt es auch interaktive Karten mit kühlen Orten und Trinkbrunnen im Stadtgebiet.
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4: Also tatsächlich muss man sagen, heute macht die Sonne größtenteils ein kleines Päuschen und immer mal wieder sind so dicke Wolken und die bringen auch Regen mit sich bei 18 Grad. Ich sag dir ganz ehrlich, ich bin ja absoluter Sonnenverfechter. Aber jetzt auch mal so ein Tag, wo es ein bisschen kühler ist, finde ich auch ehrlich gesagt ganz nett. Kann man sich wenigstens mal ganz entspannt aufs Sofa knallen und so gar nichts machen.
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4: Das sieht gut aus auf den Straßen, das ist alles frei, keine Staus, keine Blitzer. Hast du noch irgendwo was gesehen? Dann sag dir immer Bescheid. 0800 50 5 mal die 9. Oder schreib eine WhatsApp-Nummer, dazu findest du auf energy.de/Sachsen. Dein nächstes Energy Sachsen Verkehrsupdate kommt sofort, wenn es kracht. Gute Fahrt.
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4: Happy Vize-Freitag dir gewünscht. Wir kommen rein mit Good Vibes Only. Natürlich im Energy Sachsen Hitsommer gleich für dich. Hunterix und Golden und jetzt Mikey's Mind mit Papa Ute. Guten Morgen.
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Taylor Swift, Opelite bei deiner Nummer 1 für die meisten deinen Hits. Energy Success hier um 5.43 Uhr. Lass mal schnell ein Wettercheckup machen. Also heute brauchst du Regenschirm. Nimm mal wieder Jacke mit Kapuze bei 18 Grad maximal. Ist jetzt nicht so bockenheiß, aber dafür läuft es auf den Straßen bisher ganz rund. Es ist alles frei, keine Staus, keine Blitzer. 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
7: 5.58 Uhr.
8: Ich bin Tom. Hallo. Ab heute Abend rollt der Ball bei der Fußball-WM. Im Eröffnungsspiel trifft Co-Gastgeber Mexiko auf Südafrika. Das DFB-Team startet am Sonntag gegen Curaçao ins Turnier. Die Fußballfans in Sachsen trauen der Mannschaft einiges zu, den Titel allerdings nicht.
9: In Gruppenphase schaffen sie, aber danach wird schwierig. Also Viertelfinale mit Glück.
10: Bis zum Viertelfinale. Weil das nicht so meine Top-Mannschaft ist, hat man schon bessere.
11: Kommt drauf an, ist halt eine Turniermannschaft. Ne? Wenn sie in den Flow reinkommen, die Gruppe sollten sie überstehen. Ich sag mal, ein Viertelfinale Minimum. Wenn es gut läuft, traue ich ins Halbfinale zu. Finale sehe ich nicht.
8: Sachsens Handwerk steckt im Dauerkrisenmodus. So beschreibt der Handwerkstag die Situation. Nur jeder dritte Betrieb schätzt seine Lage als gut ein. Während die Firmen selbst mit hohen Kosten zu tun haben, hält sich die Kundschaft zurück. Größtes Sorgenkind ist weiterhin die Baubranche, sagt Andreas Breschinski vom Handwerkstag.
12: Zwar steigt die Zahl der Baugenehmigungen in Sachsen, gleichzeitig wird so wenig gebaut wie seit 10 Jahren nicht mehr. Die Baukosten haben sich im letzten Jahrzehnt verdoppelt. Die Zinsen liegen momentan bei einer 10-jährigen Bindung bei 3,9% und steigen möglicherweise weiter.
8: Das Spitzentreffen von Schwarz-Rot mit Gewerkschaften und Arbeitgeberverbänden ist in der Nacht wie erwartet ohne Ergebnisse beendet worden. Es gehe um den Austausch, nicht um Beschlüsse, hieß es ja vorab. Gesprochen wurde über die anstehenden Reformen, um die Sozialsysteme zu stabilisieren und die Wirtschaft zu stärken. Serbien, Tunesien und Uruguay, das sind die Vorrundengegner der deutschen Handballnationalmannschaft bei der Heim-WM im kommenden Jahr. Das hat die Auslosung jetzt ergeben. Die Heim-WM findet Mitte bis Ende Januar statt.
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7: Heute echt so ein bisschen grau in grau. Weniger zeigt sich die Sonne als gestern und auch als die letzten Tage. Dafür deutlich mehr Regen, heißt, den Regenschirm hast du auf jeden Fall dabei. Bei bis zu 18 Grad maximal heute.
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7: Immer noch alles easy going auf den Straßen. Keine Staus, keine Blitzer. Wenn du noch was gesehen hast, dann sag wie immer Bescheid. 0800 50 5 mal die 9. Oder schreib mir WhatsApp. Nummer dazu findest du auf energy.de/Sachsen. Dein nächstes Energy Sachsen Verkehrsupdate kommt sofort, wenn es kracht. Gute Fahrt.
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7: In einem wunderschönen guten Morgen, haben schon wieder Donnerstag und nicht irgendein Donnerstag. Heute Abend startet die Fußballweltmeisterschaft 21 Uhr Mexiko gegen Südafrika. Aztekenstadion, der erste Ball rollt. Ich sage dir ganz ehrlich, ich habe ein gutes Gefühl. Also ich habe ein gutes Gefühl für unsere deutschen Jungs. Ich habe so ein Interview gehört und die haben selber so gesagt, so gut wie der Vibe in dieser Mannschaft ist, war der die letzten Jahre überhaupt gar nicht. Ja, die Bedingungen, da kann man sich so ein bisschen drüber streiten um diese ganze WM, aber trotzdem, so ich glaube für unsere deutschen Jungs, das wird ein gutes Ding. Olivia Rodrigo gibt's gleich für dich und Oliver Heldens jetzt.
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0: Energy Sachsen, hast du laufen, deine Nummer 1 für die meisten Hits um 6.06 Uhr. 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Ey, das Ding ist doch, diese Hits hier, die stehen gerade ganz weit vorne in der Playlist und ich bin ganz stolz auf dich.
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0: Ich liebe einfach alles daran. Olivia Rodrigo, Drop Dead, hast du auf die 1 gewählt und deswegen gönnen wir uns den jetzt in voller Lautstärke bei Energy Sachsen. Und nicht vergessen, neuer Musiktester werden? Klingt nice für dich? Dann klick dich jetzt rein auf energy.de/Sachsen. Hier ist Max Music für dich. Moin!

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Olivia Rodrigo bei Energy Sachsen. Wunderschönen guten Morgen um 6.11 Uhr. Komm entspannt rein in den Donnerstag. Vor allem, wenn du so die Wetteraussichten kennst. Ja, es ist jetzt nicht so bombastisch wie die letzten Tage, aber trotzdem, wenn du schon im Büro bist, ein bisschen frische Luft reinholen, das kann auch mal ganz gut tun. Wir haben heute deutlich mehr Regen als die letzten Tage. Heißt, Regenschirm hast du dabei und es wird auch kühler bei bis zu 18 Grad maximal. Kurze Straßencheck-up B169 Elsterwerda Richtung Cottbus zwischen Hörlitz und Senftenberg. Hier liegt ein totes Reh auf der Straße. Und aktuell Zerblitzer steht in Scharfenstein auf der Bahnhofstraße Richtung Zschopau. 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Guten Morgen.

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1: Moinsen, am Donnerstag. Hier ist Energy Sachsen, dein Top-Dealer für die meisten Hits, die meiste Musik. 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Immer noch der Rekord von Julia aus Leipzig mit 9 richtigen. 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So, jetzt machen wir kurz einen Uhrenvergleich. Wir haben es jetzt 6:19. Das heißt, du hast noch 31 Minuten Zeit, um dich anzumelden und zu zocken. 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Das sind die schnellsten 33 Sekunden deines Lebens hier bei Energy Sachsen. Und das ist Summer mit 12 to 12.

0: Abrams, hier bei deiner Nummer 1 zu den meisten Hits, einer zu Sachsen, 628, ich weiß auch gerade nicht, was mit meiner Stimme los war. Naja, Bibi Rexha gleich mit New Religion und neu Martin Garrix, Ed Sheeran mit Repeated. Bleib dran.
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0: 6:30 Uhr, moin.
11: Ich bin Tom, hallo. Anpfiff für die Fußball-WM in Nordamerika. Das XXL-Turnier startet heute. Am Abend steigt in Mexico City das Eröffnungsspiel zwischen Co-Gastgeber Mexiko und Südafrika. In den kommenden fast 6 Wochen rollt in Mexiko, Kanada und den USA der Ball. 104 Spiele wird es insgesamt geben, so viele wie noch nie. Die Baubranche ist weiterhin das Sorgenkind im sächsischen Handwerk. Nur ein Drittel der Firmen stuft die Geschäftslage derzeit als gut ein. Hohe Kosten belasten die Betriebe, die Kunden halten sich zurück. Bei öffentlichen Aufträgen ziehen regionale Firmen zudem oft den kürzeren, heißt es vom Handwerkstag. 2 Fraunhofer Forschungspreise gehen nach Sachsen. Damit werden die beiden Forscherteams aus Dresden für ihre herausragenden Leistungen ausgezeichnet. Sie arbeiten in den Bereichen grüner Wasserstoff und Datenspeicher. Die Preise sind mit 50.000 bzw. 30.000 Euro dotiert.
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0: Also nur, dass du schon mal Bescheid weißt, stell dich ein bisschen mehr so auf so Regenwetter heute ein. Immer mal wieder kommt es nass von oben runter. Das heißt also Regenschirm heute wirklich gute Idee. Größtenteils wirklich auch grau in grau. Sonne zeigt sich heute weniger, aber es werden heute bis teilweise 28 Grad. Was? Nee, 18 Grad.
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0: Die A4 Görlitz Richtung Dresden ist zwischen dem Grenzübergang Ludwigsdorf und dem Rastplatz an der Neiße zu nach einem Unfall. Dann haben wir noch was auf der A17 Prag Richtung Dresden in Höhe Heidenau. Hier liegen Gegenstände auf der Straße. B169 haben wir noch was, Elsterwerda Richtung Cottbus zwischen Hörlitz und Senftenberg. Hier liegt ein totes Reh auf der Straße.
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0: Marius hat was gesehen, dankeschön. Scharfenstein, Bahnhofstraße Richtung Topau. Hast du noch was entdeckt, dann sag Bescheid. 0800 50 5 mal die 9 oder schreib eine WhatsApp. Nummer dazu findest du auf energy.de/Sachsen. Dein nächstes Energy Sachsen Verkehrsupdate kommt sofort, wenn's kracht. Gute Fahrt.
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0: Hallo. Hallöche Popöchen, ab schon wieder Donnerstag. Ey, gleich lassen wir richtig Korken knallen mit Bebe Rexha und Faithless. New Religion, das ist ein Hit, der geht wirklich richtig gut nach vorne. Und Joe, End of Beginning, jetzt.
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0: Bei dir läuft Ernst in Sachsen. Wunderschönen guten Morgen am Donnerstag um 6.38 Uhr. Jetzt für dich Bibi Rexha und Faithless mit New Religion. Selina aus Leipzig, wie findest du den Hit?
1: Der Beat, den finde ich einfach cool. Höre ich gerne, wenn ich Feierabend habe und auf dem Nachhauseweg bin und das kommt, dann mache ich das Radio natürlich richtig laut.
0: Also an alle, die gerade aus der Nachtschicht nach Hause segeln und die letzten paar Meter vor sich haben, dann gönnen wir uns jetzt auch gemeinsam den Hit. Und an alle, die knallwach werden jetzt gerade und aufstehen und denken, boah, heute wird ein arbeitsreicher Tag. Wir schaffen das doch gemeinsam. Natürlich mit den meisten neuen Hits, der meisten Musik. Bibi Rexha, Faithless und New Religion, jetzt bei Energy. Einen wunderschönen Start hier in den Donnerstag. Hier ist Max Music.

Das ist so ein Hit, ich liebe den einfach so doll. Bibi Rexha und Faithless mit New Religion um 6.41 Uhr bei Energy Sachsen. Wetter, ja, kann man sich jetzt drüber streiten, liebe ich jetzt auch nicht so doll, aber geht. Also größtenteils ist es heute wirklich bewölkt. Hier und da kommt es ein bisschen nass von oben runter, aber trotzdem bei 18 Grad maximal. Oder wie ein Kumpel von mir sagen würde, zieh trotzdem eine kurze Hose an. Straßencheck ab, mach mal ganz schnell zusammen, fahr bitte vorsichtig. Auf der A17 Prag Richtung Dresdenhöhe Heidenau. Hier liegen Gegenstände auf der Straße und der aktuellste Blitzer steht in Scharfenstein auf der Bahnhofstraße Richtung Zschopau. 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Gleich für dich der neue Hit von Martin Garrix, vorher für dich Mark Ronson.

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0: 9 richtige momentan der Rekord. Heißt 10 müssten es werden. Und Jamie aus Zwickau hat da Bock drauf. Moin.
3: Hallöchen.
0: Na, alles gut, mein Bester?
3: Klar, alles gut.
0: Gut, wir kämpfen uns einfach mal durch, würde ich sagen, durch die 33 Sekunden. Oder was meinst du?
3: Ja, klingt gut.
0: Okay, pass auf, 9 richtige. Bisher der Rekord. 10 müsstest du machen. Wir gucken erstmal, was der Zufallsgenerator sagt, okay?
3: Genau.
0: B wie Boris.
3: Klingt gut.
0: Okay.
3: Soll ich mal hinkriegen.
0: Gut. Pass auf, Jamie, dann starten die schnellsten 33 Sekunden deines Lebens. Genau jetzt. Eine Stadt mit B.
3: Berlin.
0: Ein Land.
3: Belgien.
0: Ein Fluss.
3: Baikalsee.
0: Etwas, was man auf den Grill schmeißen kann.
3: Brot.
0: Sehr gut, ein Vorname.
3: Verdammt.
0: Ein Beruf.
3: Butler.
0: Eine Farbe.
3: Blau.
0: Ein Kleidungsstück.
3: Bluse.
0: Etwas, was du im Wohnzimmer hast.
3: Im Busch.
0: Sehr gut, ein Tier. Komm.
3: Bär.
0: Und dann haben wir noch eine Limonadensorte.
3: Blaubeerse.
0: Boah, Jamie, richtig gut, ey. Das kam ja alles wie aus der Pistole rausgeschossen. Vor allem das Grillgericht mit Brot. Das ist ja super. Mein Lieber, das sind 10 richtige. Das ist der neue Rekord. Herzlichen Glückwunsch.
3: Super.
0: Cool.
3: Das klingt doch gut.
0: Mein Lieber, dann wünsche ich dir was, wa? Hau rein.
3: Jo, danke.
0: Beauty.
3: Euch auch.
0: Jo, ciao.
3: Tschö.
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1: Meld dich an mit dem Text Ich will zocken an die 0351 8.

0: Miles Smith und Stay bei Energy Sachsen. Wunderschönen guten Morgen um 6.57 Uhr. Komm entspannt rein in Donnerstag. Natürlich mit Mucke ohne Ende, die du liebst. Somber und Homewrecker gleich. Und Dermot Kennedy Funeral neu. Bleib dran!
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0: 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Viel Spaß!
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0: 6.59 Uhr. Tag.
10: Ich bin Tom. Hallo. Anpfiff für die Fußball-WM in Nordamerika. Das XXL-Turnier startet heute. Am Abend steigt in Mexico City das Eröffnungsspiel zwischen Co-Gastgeber Mexiko und Südafrika. In den kommenden fast 6 Wochen rollt in Mexiko, Kanada und den USA der Ball. 104 Spiele wird es insgesamt geben, so viele wie noch nie. Sachsens Handwerk wünscht sich mehr Aufträge für regionale Firmen. Vor allem die Baubranche kann Arbeit gut gebrauchen. Nur ein Drittel der Betriebe stuft seine Geschäftslage derzeit als gut ein. Bei der Vergabe von öffentlichen Projekten ziehen sie aber häufig den kürzeren. Investitionen aus dem Sondervermögen lassen noch auf sich warten, sagt Handwerkspräsident Uwe Nostitz.
11: Die neuesten Zahlen in den Tiefbaubereichen, auch bei Planung etc., herrscht Auftragsmangel vor. Da ist noch nichts da. Wir haben freie Kapazitäten. Gerade in den Bereichen, wo man gedacht hätte, dass es da jetzt eigentlich relativ schnell auch losgehen kann, es dauert einfach zu lange.
10: Justizministerin Hubig will die Verjährungsfrist bei Vergewaltigung auf 20 Jahre verlängern. Die aktuelle Frist von 5 Jahren sei zu kurz, sagte Hubig dem Redaktionsnetzwerk Deutschland. Außerdem plädiert sie dafür, dass beim Sex künftig der Grundsatz nur Ja heißt Ja gelten soll, um Frauen besser zu schützen. Für den Neubau der Carola-Brücke gibt es einen klaren Favoriten. Ein Expertengremium hat die Bewertung der Entwürfe jetzt abgeschlossen. Der beste Entwurf hat unter anderem dadurch überzeugt, dass er sich angenehm zurückhaltend ins Dresdner Stadtbild einfügt, heißt es. Anfang September entscheidet der Stadtrat über die weitere Planung.
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0: Heute ganz schön grau in grau, trotzdem kann sich hier und da mal so einen kleinen Sonnenstrahl abhaschen, aber der wird auch schnell wieder überschattet, so mit Regen. Das heißt also irgendwas Regenfestes mitnehmen, damit du nicht so klitscheklatschen hast, was wie so ein Pudel. Das wäre schon keine dumme Idee bei bis zu 18 Grad heute.
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0: Die A4 Görlitz Richtung Dresden zwischen dem Grenzübergang Ludwigsdorf und dem Rastplatz an der Neiße. Hier gab es einen Unfall. Und A17 Prag Richtung Dresden in Höhe Heidenau. Da liegen irgendwelche Gegenstände auf der Straße.
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0: Aber wir stehen auf der Straße zwischen Delitz und Zwochau in Höhe Lissa Richtung Zwochau. In Chemnitz auf der B95, Annaberger Straße in Höhe des Südrings. Und Markus hat was gesehen. Dankeschön, Scharfenstein auf der Bahnhofstraße Richtung Zschopau. Hast du noch was entdeckt? Dau, Blitzer, sag Bescheid. 0850, 5x9. Oder schreib eine WhatsApp-Nummer, dazu findest du auf energy.de/Sachsen. Dein nächstes Energy Sachsen Verkehrsupdate kommt sofort, wenn es kracht. Gute Fahrt.
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0: Hey, guten Morgen. Ich weiß nicht, wie es dir geht, aber ich habe heute Morgen echt so 2-3 Minuten gebraucht, um zu kapieren, welcher Tag eigentlich heute ist. So, der Wecker klingelt, dann klappst du die Augen auf, glotzt erstmal ganz kurz so die Decke an und dann weißt du, okay, es ist Donnerstag, es ist noch nicht Freitag, aber wir sind zumindest nah dran. Und wir machen es auch schön hier im Energy Sachsen Hits nochmal gleich mit Somber und Kamrat jetzt.
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0: Energy Sachsen läuft bei dir. Einen wunderschönen Start in den Donnerstag um 6.08 Uhr und heute Abend heißt es wieder Tja, die Fußball-WM startet heute. Kickoff Mexiko als Gastgeber gegen Südafrika. Was ich ganz cool finde, in Mexiko ist schulfrei zum Start und Beamte dürfen im Homeoffice chillen. Also eröffnet wird ja der ganze Zauber um 19.30 Uhr in Mexiko statt. Shakira performt zum allerersten Mal den offiziellen WM-Song Die Die Live und um 21 Uhr wird dann losgelegt. Mexiko gegen Südafrika. Jessica aus Döbeln, sag mal, wie sieht's denn bei dir aus? Guckst du eigentlich?
1: Also ich freue mich natürlich, wenn wir Weltmeister werden, aber ich habe von Fußball so viel Ahnung wie Männer von Schminke. Ja, ich habe auch ein Trikot, das ja. Ziehe ich dann auch an, wenn Deutschland spielt und die Männer gucken wollen, aber ja.
0: Na, dann sehen wir es mal so. Jessica wird am Sonntag auf jeden Fall schön im feinen Dress rumstehen, denn da kommen ja unsere deutschen Jungs gegen Curaçao ans Werk. Ich sage ganz ehrlich, ich habe ja auch nicht so viel Ahnung von Fußball, aber ich glaube, das schaffen wir. Stimmung scheint sehr gut im Team zu sein und das ist ja irgendwie immer das Wichtigste. Guckst du eigentlich WM? Hau mal raus. 0351 28.

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1: Schönen guten Morgen.
0: 7:12 Uhr haben wir es gerade auf der Glocke bei dir stehen. Komm entspannt rein in den Donnerstag. Ausgestattet natürlich mit den meisten Hits, der meisten Musik und heute wahrscheinlich keine dumme Idee, auch ausgestattet mit einem Regenschirm oder wie ist der Jacke mit Kapuze, denn immer mal wieder kommt es nass von oben runter und es ist auch relativ kühl. Also momentan haben wir gerade 10 Grad, das geht auch so ein Ticken weiter hoch auf bis zu 18 Grad, aber trotzdem macht die Sonne heute größtenteils Pause. Straßencheckup ganz schnell zusammen. Fahr bitte vorsichtig auf der A17 Prag Richtung Dresden. In Höhe Heidenau liegen Gegenstände auf der Straße. Aktuellster Blitzer steht auf der Straße zwischen Delitzsch und Zwochau in Höhe Lissa Richtung Zwochau. 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Gleich neuer Hit von Dermot Kennedy. Vorher für dich Purple Disco Machine und Hurts. 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

0: von Dermot Kennedy, Funeral bei Energy Sachsen. Wunderschönen guten Morgen um 20 nach 7 und damit gehen wir rein in den Donnerstagmorgen. Jetzt heißt es Motor starten, Vollgas in die To-Dos rein, fixen Tag weg, wuppen und dann wird gechillt. Nicole aus Chemnitz, sag mal, wie sieht denn so ein perfekter Feierabend für dich aus?
1: Och, wenn ich nicht telefoniere, gehe ich gerne ins Kino. Ich bin so ein Konzertfan und ja, lese gerne und viel.
0: Ja, Good News für alle Konzertfans wie Nicole, war der Energy Sachsen Hitsommer, der ist doch voll im Gange. 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Denn du weißt doch, wir sind deine Nummer 1 für die geilsten Events und natürlich auch die meisten neuen Hits. Alle Farben, Baby Goodbye, jetzt bei Energy Sachsen. Schönen guten Morgen. Baby.

0: Spaß ist with you. Der macht einfach einen guten sommerlichen Vibe irgendwie. Kygo und DNCE bei Energy Sachsen um 7.26 Uhr. Gleich neuer Banger für dich. Leonie und Callum Scott mit Stay. Und dann gibt es für dich auch noch Holly Humberstone mit To Love Somebody. Bleib dran.
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0: 7.29 Uhr, Tag.
10: Ich bin Tom, hallo. Mit dem Spiel Mexiko gegen Südafrika startet heute die Fußball-WM. Anstoß im Aztekenstadion in Mexico City ist 21 Uhr unsere Zeit. Zu den Top-Favoriten beim XXL-Turnier gehören Europameister Spanien, Weltmeister Argentinien und Frankreich. Deutschland steigt am Sonntag gegen Curaçao ins Turnier ein. Sachsens Handwerk spürt noch keinen wirtschaftlichen Aufschwung. Nur jeder dritte Betrieb schätzt seine Lage derzeit als gut ein. Größtes Sorgenkind ist weiterhin das Bauhandwerk. Wegen hoher Kosten halten sich die Kunden zurück. Investitionen aus dem Sondervermögen lassen auf sich warten. Auch wenn es heute direkt kein Problem ist, machen viele Städte in Sachsen zum Hitzeaktionstag auf die Gefahren von zu hohen Temperaturen aufmerksam. Viele Kommunen informieren im Netz bereits umfangreich über Abkühltipps. Oft gibt es auch interaktive Karten mit kühlen Orten und Trinkbrunnen im Stadtgebiet.
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0: Also hier und da blitzt jetzt am Vormittag mal so ganz, ganz, ganz, ganz kurz die Sonne raus. Aber größtenteils können wir wirklich einen Schnitt ziehen und können sagen, es ist heute wirklich viel Wolken am Start. Es gibt echt oft Regen, das heißt, also nimm den Regenschirm mit oder hab wenigstens was Wetterfestes dabei bei bis zu 18 Grad maximal.
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0: Lass mal schnell auf die Straßen gucken. A4 Görlitz Richtung Dresden zwischen dem Grenzübergang Ludwigsdorf und dem Rastplatz an der Neiße, da gab es einen Crash. A9 Halle Leipzig Richtung Berlin zwischen Halle und der Raststätte Köckern, da ist die rechte Spur zu. Und A17 Dresden Richtung Prag in der Abfahrt Bad Gottleuber, jetzt ein LKW zerlegt.
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0: Auf der Straße zwischen Delitzsch und Zwochau in Höhe Lissa stehen sie. Chemnitz auf der Chemnitzer Straße stadtauswärts. Meldet Robert, dankeschön. Nochmal was in Chemnitz auf der B95, Annaberger Straße in Höhe des Südrings und in Scharfenstein auf der Bahnhofstraße Richtung Zschopau. Hast du noch was entdeckt, dann sag Bescheid 0800 50 5 mal die 9 oder schreib eine WhatsApp-Nummer dazu, findest du auf energy.de/Sachsen. Dein nächstes Energy Sachsen Verkehrsupdate kommt sofort, wenn's kracht. Gute Fahrt!
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0: Na moini moin, wir feiern zusammen Energy Sachsen Hits Summer und das ist nicht irgendwie so ein Zustand, sondern das ist ein Lebensgefühl. Das ist einfach die Jahreszeit, die noch viel, viel geiler gemacht wird mit den meisten neuen Hits, der meisten Musik und richtig fetten Konzerten. Welches da alle gibt, check's mal aus auf energy.de/Sachsen. Leonie, Callum Scott gleich mit Stay. Leonie triffst du übrigens auch live. Und Kato, Turn the Lights Off, jetzt.
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0: Die warten alle auf dich, Capitano.
1: Es werden immer mehr.
2: So, tschüss. Also ich bin jetzt nicht so Hardcore-Fan, aber dass ich den Jungs beim Training zugucken würde, um danach Autogramme zu sammeln, da sage ich dir, da bin ich aber safe dabei. Wie sieht's denn eigentlich bei dir so aus zum Thema Fußball, Jamie aus Dresden?
3: Na, Deutschland wird Weltmeister. Wir waren zum Public Viewing gehen und ja, und dann ansonsten halt live zu Hause angucken, soweit wie wir kommen.
2: Jessica aus Döbeln, bei dir so?
4: Also ich freue mich natürlich, wenn wir Weltmeister werden, aber ich habe von Fußball so viel Ahnung wie Männer von Schminke. Ja, ich habe auch ein Trikot. Das ja. ziehe ich dann auch an, wenn Deutschland spielt und die Männer gucken wollen, aber ja.
2: Sag mal ganz ehrlich, wie ist denn so bei dir so Fußballstimmung bisher? Guckst du oder sagst du, nee, halte ich mich komplett fern von? An die 0351 28 98 9000. Neuer Hit!

kann man schon gut mit zu viben im Energy Sachsen Hit Sommer. Leonie und Callum Scott mit Stay bei Energy Sachsen um 7.42 Uhr. Wo man heute so mittelgut zu viben kann, ist zum Wetter, weil Sonne macht heute echt größtenteils Pause. Ab und an ist sie mal da, aber größtenteils wirklich bewölkt und ein bisschen regnerisch, ist aber auch ganz gut. Kannst du deine Lieblingsserie heute Abend weitergucken? Wupp, wupp. Straßenchecker, machen wir ganz schnell zusammen. Bitte vorsichtig fahren und zwar auf der A17 Dresden Richtung Prag in der Abfahrt Bad Gottleuba. Hier steht ein kaputter LKW und der aktuellste Blitzer steht in Chemnitz auf der Chemnitzer Straße stadtauswärts. 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Gleich Holly Hammerstone, vorher für dich James Young. Moin!

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0: Holly Hammerstone, To Love Somebody bei deiner Nummer 1 für die meisten Hits. Energy Sachsen um 7.49 Uhr. 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
1: Olivia Rodrigo, Drop Dead. Macy Peters, My Regards. Und das ist der beliebteste Hit an diesem Morgen. In dieser Minute.
2: Dermot Kennedy, Funeral.
0: Ja, sag ich dir aber auch ganz echt, das hast du perfekt entschieden. Dermot Kennedy und Funeral, einer meiner absoluten Most Wanted Favorites. Also, jetzt reinklicken auf energy.de/Sachsen und unser aktueller Musiktester werden. Den hörst du hier vielleicht auch. Das sind die Imagine Dragons mit Whatever It Takes bei Energy. Einen schönen guten Morgen.

0: Dieser Mann müsste mit zweiten Namen Sommer heißen. Ich finde, das würde auch viel besser passen. Nico Sommer Santos gehört bei Energy Sachsen. Komm entspannt rein in den Donnerstag. Gleich Fastboy neu, Beautiful Life und Haven I Run.
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12: Die Bühne ist bereit, die Lichter sind an und die WM, die startet direkt mit dem Spiel, das komplett Stimmung macht. Mexiko eröffnet als Gastgeber das Turnier und überall ist Feierfeeling. Südafrika steht aber genauso bereit und bringt ordentlich Tempo mit auf den Platz. Also schau nach Spots, wo man die WM unbedingt gucken muss. Viel Spaß!
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13: Ich bin Tom. Hallo. Heute beginnt die Fußball-WM. Es ist die größte, die es bislang gab, mit 48 Mannschaften und 104 Spielen. Co-Gastgeber Mexiko eröffnet das Turnier gegen Südafrika. Deutschland spielt am Sonntag das erste Mal gegen WM-Neuling Curaçao. Knapp die Hälfte der Menschen in Deutschland will zum Public Viewing gehen. Viele Hotels und Gastronomen versprechen sich mehr Umsatz, sagte uns der sächsische DEHOGA-Verbandschef Axel Klein.
14: Die Fußball-Weltmeisterschaft ist natürlich immer ein Highlight, nicht nur für die Fans, sondern auch für die Gastronomie, für die Hotellerie. Da ist immer ein Umsatzzuwachs. Das ist vor allen Dingen natürlich bei den deutschen Spielen der Fall, bei den vielen späten Spielen, die da sind. Da wird es ein bisschen darauf ankommen, wie sich das Turnier entwickelt, aber auch wie kreativ manche Gastronomen sind.
13: Die Baubranche ist weiterhin das Sorgenkind im sächsischen Handwerk. Nur ein Drittel der Firmen stuft die Geschäftslage derzeit als gut ein. Hohe Kosten belasten die Betriebe, die Kunden halten sich zurück. Bei öffentlichen Aufträgen ziehen regionale Firmen zudem oft den kürzeren, heißt es vom Handwerkstag. Die Verjährungsfrist bei Vergewaltigung soll verlängert werden. Dafür macht sich Justizministerin Hubig stark. 5 Jahre sind es derzeit, das ist zu kurz, sagte sie dem RND. Hubig hält 20 Jahre für angemessen. Um das Thema geht's heute auch bei der Justizministerkonferenz in Hamburg. Harpe Kerkeling unterstützt den Christopher Street Day in Leipzig. Der Komiker und Bestsellerautor wird in diesem Jahr einer von 2 Botschaftern. Wir spüren, dass der Wind kälter wird, sagt er, aber wir fordern nicht mehr als das, was jedem Menschen zusteht. In Leipzig beginnt am 10. Juli eine CSD-Programmwoche. Die Abschlussdemo findet am 18. Juli statt.
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12: Jetzt noch so ein paar kleine Sonnenstrahlen abhaschen. Das kann man gut machen bei 10 Grad gerade bei uns in Sachsen. Es geht noch weiter rauf heute auf bis zu 18 und dann müssen wir auch ehrlich miteinander sein. Es sind heute schon viele Wolken da und ab und an kommt es auch ein bisschen regnerisch von oben runter.
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12: A4 gehört jetzt Richtung Dresden, zwischen dem Grenzübergang Ludwigsdorf und dem Rastplatz an der Neiße, da gab es einen Unfall. Auf der A9 Halle Leipzig Richtung Berlin, zwischen Halle und der Raststätte Köckern, da ist die rechte Spur zu. A17 Dresden Richtung Prag, in der Abfahrt Bad Gottleuber, hier steht ein kaputter LKW. Und A72 Zwickau Richtung Chemnitz, am Kreuz Chemnitz in der Überleitung zur A4 Richtung Dresden. Hier liegen mehrere Leitbarken auf der Straße.
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12: Mal stehen auf der Straße zwischen Delitzsch und Zwochau in Höhe Lissa. In Salzenforst, Salzenforster Straße in der 70er Zone. Nadine hat's gesehen, dankeschön. Chemnitz B95, Leipziger Straße zwischen der Wittgensdorfer Straße und der Bürgerstraße. Nochmal Chemnitz und zwar auf der Chemnitzer Straße stadtauswärts und in Scharfenstein auf der Bahnhofstraße Richtung Zschopau. Hast du noch was entdeckt? Dann sag Bescheid. 0800 50 5 mal die 9 oder schreib eine WhatsApp. Nummer dazu findest du auf energy.de/Sachsen. Dein nächstes Energy Sachsen Verkehrsupdate kommt sofort, wenn es kracht. Gute Fahrt!
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12: Hey, na guten Morgen, heute wird abgefeiert. 100.000 Leute, Eröffnungsspiel WM 2026. Also jetzt noch schnell irgendwo ein Date ausmachen zum Gucken mit deinen Lieblingsleuten, bevor du irgendwie unter die Dusche hoppst oder schon irgendwie auf Arbeit richtig kräftig struggles. Ich bin Max Music und wir freuen uns gleich auf Fastboy, Beautiful Life bei Energy Sachsen und jetzt Taylor Swift.
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Energy Sachsen um 10 nach 8. Ich wollte jetzt eigentlich genau mit dir an dieser Stelle über den momentan gehyptesten Film auf Netflix quatschen. Apex. Ich habe es jetzt endlich geschafft, den gestern Abend zu gucken. Also vielleicht hast du das ja auch schon gesehen in deiner Insta- oder TikTok-Timeline. Es geht um so einen Typen, der so wild rumtanzt und dann so sagt, ich gebe dir bis zum Ende des Songs Zeit. Bis dahin musst du weggelaufen sein. Wird gerade wirklich so 100.000-fach nachsynchronisiert. Und im Groben geht es um eine junge Frau, die den Adrenalinkick sucht und alleine klettern will, lernt an der Tanke einen Typen kennen und der entpuppt sich als komplett geisteskrank und der fängt dann an, sie halt durch die Wildnis zu jagen. That's it. Und knapp Stunde 40 geht der. Und for real, ich verstehe diesen Hype überhaupt nicht. Also, vielleicht bin ich auch der Einzige, der das nicht rafft. I don't know, aber so richtig, ich weiß nicht so genau. First Boy, Beautiful Life, jetzt bei Energy Sachsen. Komm entspannt rein in

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0: Der Energy Sachsen Hitsommer, der läuft. Schönen guten Morgen um 8.19 Uhr. Wir grooven uns hier durch den Fast-Freitag. Und heute geht's ja endlich los. Die WM 2026 startet. Um 21 Uhr ist das Eröffnungsspiel Mexiko versus Südafrika. Vorher noch dicke Opening-Party. Shakira performt das erste Mal den offiziellen WM-Song Die Die Live. Das wird auf jeden Fall ein sehr fettes Spektakel. Ich find's cool. Mexiko ist ohnehin ja übelst im Fußballfieber. Beamte dürfen da sogar ausnahmsweise im Homeoffice bleiben und Schüler haben den ganzen Tag frei. Damit du richtig ready bist für die kommenden Wochen, sammeln wir einfach mal so ein paar kleine Sprüche, denn die Frage ist doch, was kann man denn beim Sex und beim Fußball droppen? Und ich sage dir, da gibt es wirklich einiges. Und Jasper war mal auf der Straße unterwegs.
1: Er ist drin.
2: Ran an die Bälle, jetzt Endspurt.
3: Loch das Ding ein. Auf der Endgerade, so in den letzten Minuten.
4: Ich steck den rein.
2: Wann sagt man das beim Fußball?
4: Ja, ich weiß es nicht.
0: Also man kann ja über die Freistadt sagen, was man will, aber kreativ sind sie. Schick mal eine Sprachnachricht rum. Was kann man beim Sex

0: Trace. Do it to it bei Energy Sachsen. Schönen guten Morgen um 8.26 Uhr, da kommen wir noch rein mit dem meisten Hits der meisten Musik. Mit dabei neuer Hit von Harry Styles, American Girls. Der Typ, der hat sich jetzt so ein bisschen in Berlin festgesetzt und ich finde, man merkt auch diesen Berliner Einschlag. Aber das ist geil, ich finde das richtig gut. Und Oliver Heldens, bleibt dran.
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7: 8.29 Uhr.
13: Ich bin Tom. Hallo. In Nordamerika startet heute die Fußball-WM. Co-Gastgeber Mexiko eröffnet das Turnier gegen Südafrika im legendären Aztekenstadion. Mit dabei ist auch Pop-Superstar Shakira. Sie performt den WM-Song. Deutschland muss zum Auftakt am Sonntag in Houston, Texas gegen Curaçao ran. Das Expertengremium für die neue Carola-Brücke hat sich auf einen Favoritenentwurf geeinigt. Er erfüllt die Bedingungen eines Ersatzneubaus am besten, heißt es. Der Entwurf ist mit geschätzten 135 Millionen Euro Baukosten aber auch der teuerste. Entscheiden muss am Ende der Stadtrat. Alle Entwürfe kann man online einsehen. Zwei Fraunhofer Forschungspreise gehen nach Sachsen. Damit werden die beiden Forscherteams aus Dresden für ihre herausragenden Leistungen ausgezeichnet. Sie arbeiten in den Bereichen grüner Wasserstoff und Datenspeicher. Die Preise sind mit 50.000 bzw. 30.000 Euro dotiert.
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7: Fix noch mal so ein paar kleine Sonnenstrahlen abgreifen oder ein paar Strählchen, würde ich fast sagen. 12 Grad haben wir momentan. Es geht heute noch im Laufe des Tages weiter hoch auf bis zu 18 Grad. Aber die Sonne, die verzieht sich dann und klatscht sich ab mit grauen Wolken und vor allem hier und da ein bisschen Regen und vor allem am Abend auch Gewitter.
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7: A4 Görlitz Richtung Dresden zwischen dem Grenzübergang Ludwigsdorf und dem Rastplatz an der Neiße. Vorsicht bitte, hier gab es einen Unfall. Dann haben wir was auf der A72 Zwicke Richtung Chemnitz am Kreuz Chemnitz in der Überleitung zur A4 Richtung Dresden. Da liegen mehrere Leitbarken auf der Straße. Und Senftenberg Hanseatenstraße zwischen der Fischreierstraße und dem Steindamm. Da ist Öl auf der Straße.
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7: Warum stehen zwischen Delitzsch und Zwochau in Höhe Litzer? Salzenforster Straße in der 30er-Zone. In Chemnitz auf der B95 Leipziger Straße zwischen der Wittgensdorfer Straße und der Bürgerstraße. Und in Chemnitz auf der Chemnitzer Straße stadtauswärts. Und dann noch was in Scharfenstein auf der Bahnhofstraße Richtung Zschopau. Hast du noch was entdeckt, dann sag Bescheid. 0850 5x9 oder schreib eine WhatsApp. Nummer dazu findest du auf energy.de/Sachsen. Dein nächstes Energy Sachsen Verkehrsupdate kommt sofort. Fort, wenn's kracht. Gut Fahrt.
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7: Es ist schon wieder Donnerstag und das ist doch mega geil. Wir feiern zusammen den Energy Sachsen Hitsummer. Der Mann, der den Schnauzer wegrockt und gerade einen fetten neuen Hit in der Playlist am Start hat, also Benson Boone, Sorry I'm Here for Someone Else, gibt's gleich für dich und Clock Clock mit Out of the Dark. Jetzt.
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Energy Sachsen läuft. Ey, und du kennst es doch bestimmt auch, oder? Man chillt irgendwie im Hitsommer im Park und auf einmal nerven diese Biester hier Mücken. Und jetzt habe ich was gelesen, wo ich so wirklich so dachte, so, jetzt ist genug Internet für heute. Google will die jetzt bekämpfen. Und zwar, indem sie Millionen von Mücken freilassen. Das ist jetzt kein Scheiß, das klingt erstmal ein bisschen sinnlos, hat aber tatsächlich Strategie. Die Idee, gentechnisch veränderte Mücken sollen sich mit wilden Mücken paaren und so die Verbreitung von Krankheiten wie Malaria und so weiter eindämmen. Das klingt für mich erstmal so ein kleines bisschen wie ein richtig fetter Science-Fiction-Blockbuster, den irgendwie Steven Spielberg produziert hat. Aber es wäre schon krass, denn Mücken sind tatsächlich statistisch gesehen die gefährlichsten Tiere der Welt, weil diese kleinen Mistviecher halt einfach Bakterien und sowas alles übertragen. Mal sehen, ob es klappt. Solange ich nicht personalisierte Werbung bekomme, nachdem ich von einer Mücke gebissen wurde, bin ich, ehrlich gesagt, ziemlich fein damit. Hier ist Energy Sachsen. Einen schönen guten Morgen.

von Harry Styles, American Girls, geht richtig gut rein, oder? Du feierst mit mir zusammen Energy Sachsen Hit Sommer, die meisten Hits, die meiste Musik. Und natürlich gehen wir auch heute wieder in die Vollen. Im Energy Sachsen, was bin ich? Heiteres Berufsrat im Radio. 20 vor 10. Habe ich eine Minute Zeit herauszufinden, was du so treibst? Und du antwortest nur mit Ja und Nein. Kurzes Fazit der letzten Monate. Ich war ja so gottlos schlecht. Das war ja unfassbar. Ich habe zum Beispiel nicht rausgefunden, dass Nadine beim Pflegedienst arbeitet. Ich habe nicht rausgefunden, dass Kai so Baumaschinen verkauft. Habe ich alles nicht geschafft, aber ich glaube, heute könnte tatsächlich mein Tag der Tage werden. Donnerstag fühlt sich an. Die Sonne, die gibt heute nicht so Vollgas, aber trotzdem, ich bin da doch bereit dafür. Also, melde dich gerne du auch mal an mit dem Text Berufe raten an die 0351 28 98 9000. Und dann stelle ich mich der Herausforderung wie der Gladiator im Kolosseum. Hier ist Energy Sachsen. Schönen guten Morgen.

0: Gestört, aber geil, hier bei Energy Sachsen. Komm entspannt rein in den vorletzten Tag der Woche um 8.55 Uhr. Gleich für dich sehr cool, Lost Frequencies. Live It All ist im Energy Sachsen Hit Update ganz neu und zuallererst für dich. Und Ray Dalton, Blood Running, bleib dran.
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0: Wenn du auch keinen Bock auf normale Partys hast, dann komm zur Silent Disco. Dort wirst du versorgt mit verrückten lokalen Stories und spannenden Gebäuden. Und das Beste, du tanzt mit Kopfhörern an Locations, an denen man niemals feiern würde. Eine Mischung aus Party, Stadtentdeckung und jede Menge guter Vibes. Also mal vorbeischauen, das lohnt sich. 20 Uhr bist du am Start am Barockviertel Dresden.
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0: 8.59 Uhr, Tag.
15: Ich bin Tom, hallo. In Nordamerika startet heute die Fußball-WM. Co-Gastgeber Mexiko eröffnet das Turnier gegen Südafrika im legendären Aztekenstadion. Mit dabei ist auch Pop-Superstar Shakira, sie performt den WM-Song. Deutschland muss zum Auftakt am Sonntag in Houston, Texas gegen Curaçao ran. Der Sächsische Handwerkstag sieht noch keinen Aufschwung bei den Firmen in der Region. Nur jeder dritte Betrieb schätzt seine Lage derzeit als gut ein. Größtes Sorgenkind ist weiterhin das Bauhandwerk. Wegen hoher Baukosten und Zinsen halten sich die Kunden zurück und Investitionen aus dem Sondervermögen lassen noch auf sich warten. Andreas Breschinski vom Handwerkstag.
16: Hier fordern wir auch die öffentliche Hand auf, die Aufträge im Rahmen der Möglichkeiten an regionale Auftragnehmer zu vergeben. Die großen Generalunternehmer haben keinen Sitz in der Region. Da kommen noch keine Steuerrückflüsse. Das wird manchmal allzu leicht verkannt.
15: Auch nach dem Ende des Tankrabatts will die Koalition schnell eingreifen, sollten die Spritpreise wieder große Sprünge nach oben machen. Das haben die Fraktionsvizes von Union und SPD, Müller und Zorn, in der Bild angekündigt. Ende des Monats läuft die Steuersenkung aus. Die Dompteurin Carmen Zander aus Schkeuditz will mit ihren Tigern weiterhin öffentlich auftreten. Sie zieht gegen das Landratsamt vor Gericht, um wieder Tigershows und Streichelevents organisieren zu können. Das ist meine einzige Existenzgrundlage, sagte die 52-Jährige der LVZ. Vor einigen Wochen hatte einer ihrer Tiger einen Helfer schwer verletzt und war ausgebrochen. Die Polizei erschoss das Tier in einer Kleingartenanlage.
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0: Die Sonne haut so langsam wieder ab und die Wolken, die schieben sich jetzt ganz schön davor. Und so bleibt es heute auch den ganzen Tag. Hier und da kann es auch mal ein bisschen nass von oben runterkommen. Wobei auch da muss man sagen, das hat sich auch schon wieder so ein kleines bisschen minimiert. 12 Grad haben wir momentan. Es geht heute noch weiter rauf auf bis zu 18 Grad.
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0: Die A4 Görlitz Richtung Dresden ist zwischen dem Grenzübergang Ludwigsdorf und dem Rastplatz an der Neiße zu nach einem Unfall. A72 haben wir noch was, Zwickau Richtung Chemnitz, am Kreuz Chemnitz in der Überleitung zur A4 Richtung Dresden. Hier liegen mehrere Leitbarken auf der Straße.
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0: Kann man rumstehen zwischen Delitzsch und Zwochau in Höhe Lissa Richtung Zwochau. Salzenfurst, Salzenfurster Straße in der 30er-Zone. In Chemnitz auf der B95 Leipziger Straße zwischen der Wittgensdorfer Straße und der Bürgerstraße stadteinwärts. Chemnitz, Chemnitzer Straße und in Scharfenstein auf der Bahnhofstraße Richtung Zschopau. Hast du noch was entdeckt, dann sag Bescheid. 0850 5x die 9 oder schreib eine WhatsApp. Nummer dazu findest du auf energy.de/Sachsen. Dein nächstes Energy Sachsen Verkehrsupdate kommt sofort, wenn es kracht. Gute Fahrt.
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0: Ja, wunderschönen Start hier in den Donnerstag. Wir feiern zusammen den Energy Sachsen Hitsommer natürlich mit Mucke ohne Ende und richtig geilen Festivals und Konzerten. Check die unbedingt schon mal aus auf energy.de/Sachsen und such dir da dein kleines Schmankerl schon mal für dich raus. Vorher gibt's für dich Ray, Where is my Husband und Bibi Rexha mit New Religion. Jetzt.
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0: Ray, Where Is My Husband, bei deiner Nummer 1 für die meisten Hits um 9.09 Uhr. Und jetzt schnallen wir uns mal ab, denn es wird ganz hitsommerlich.
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0: Also ich glaube auch, dass Lost Frequencies heimlich Energy Sachsen hört und weiß, dass hier der Hitsommer läuft. Denn dieser Track ist wirklich wie darauf gezimmert. Lost Frequencies, Live It All. Ich persönlich mag den Typen sehr, sehr, sehr, sehr, sehr, sehr gerne, weil er erstens ein DJ ist, der ist so unfassbar auf dem Boden geblieben. Also so von seiner ganzen Attitude, wenn du den siehst, wie der aus dem Urlaub macht, der ist nicht in so bonsigen Hotels, sondern der ist auch gerne mal einfach so in so einer kleinen Ferienwohnung. Dann bietet der so DJ-Workshops an, stellt so Sachen bei YouTube hoch, damit auch so Newcomer nachwachsen können. Also das ist so ein ganz, ganz süßer Typ irgendwie. Lost Frequencies, Live It All ist ganz neu und zuallererst für dich bei Energy Sachsen. Und den gibt es jetzt.

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0: Ray Dalton hier bei Energy Sachsen um 9.18 Uhr. Da kommen wir noch ganz entspannt rein in den Donnerstag. Kurzer kleiner Wachcheck mit Andi aus Dresden. Du gehörst zu den ganz hart Gesetteten. Was ist denn heute noch dein To-Do?
1: Heute nichts weiter. Warten auf die Dame, bis sie von der Arbeit kommt und dann ab in Pool.
0: Ab in Pool? Bei nicht mal 20 Grad, Andi, das finde ich straight. Aber gut, jeder so, wie er da Bock drauf hat. Ich sehe mich heute eher so in kleiner Mummeldecke auf dem Sofa. Naja, wie sieht's bei dir aus? Was steht denn heute an? Sag mal gerne. 0351 28 98 9000. Hier ist Energy Sachsen.

0: Disco Lines, No Rock Boys.
1: Schönen guten Morgen.
0: Hier ist Energy Sachsen, deine Nummer 1. Für die meisten neuen Hits freue dich gleich auf Purple Disco Machine und Somber.
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11: 9.31 Uhr, Tag.
12: Ich bin Tom, hallo. Anpfiff für die Fußball-WM in Nordamerika. Das XXL-Turnier startet heute. Am Abend steigt in Mexico City das Eröffnungsspiel zwischen Co-Gastgeber Mexiko und Südafrika. In den kommenden fast 6 Wochen rollt in Mexiko, Kanada und den USA der Ball. 104 Spiele wird es insgesamt geben, so viele wie noch nie. Die Baubranche ist weiterhin das Sorgenkind im sächsischen Handwerk. Nur ein Drittel der Firmen stuft die Geschäftslage derzeit als gut ein. Hohe Kosten belasten die Betriebe, die Kunden halten sich zurück. Bei öffentlichen Aufträgen ziehen regionale Firmen zudem oft den kürzeren, heißt es vom Handwerkstag. 2 Fraunhofer-Forschungspreise gehen nach Sachsen. Damit werden die beiden Forscherteams aus Dresden für ihre herausragenden Leistungen ausgezeichnet. Sie arbeiten in den Bereichen grüner Wasserstoff und Datenspeicher. Die Preise sind mit 50.000 bzw. 30.000 Euro dotiert.
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11: Fix nochmal so ein paar kleine Sonnenstrahlen abhaschen. Das kann man jetzt wirklich ganz easygoing nochmal machen. Die Sonne blitzt durch die dicken Wolken durch. Momentan 12 Grad. Ist jetzt nicht so bockenheiß. Wird heute auch nicht viel wärmer. Bei bis zu 18 Grad heute.
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11: A4 gehört Richtung Dresden zwischen dem Grenzübergang Ludwigsdorf und dem Rastplatz an der Neiße. Da gab es einen Unfall. Und harte Nerven brauchst du gerade. Auf der A72 Chemnitz Richtung Zwicke zwischen Am Neukirchener Wald und Stolberg Nord. Da gibt es 5 Kilometer Stau, 20 Minuten anstehen.
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11: Auf der Straße zwischen Delitzsch und Zwochau in Höhe Lissa. Dann in Würschen auf der Weißenberger Straße beidseitig. Dresden zweimal Krippenstraße beidseitig. Und auf der Wilhelm-Franke-Straße. In Salzenfors, Salzenforster Straße in der 30er-Zone. Chemnitz B95 Leipziger Straße zwischen der Wittgensdorfer Straße und der Bürgerstraße. Nochmal in Chemnitz auf der Chemnitzer Straße stadtauswärts. Robert hat's gesehen, dankeschön. Und in Scharfenstein auf der Bahnhofstraße Richtung Zschopau. Hast du noch was entdeckt, dann sag Bescheid. 0800 50 5x die 9 oder schreib eine WhatsApp. Nummer dazu findest du auf energy.de/Sachsen. Gute Fahrt.
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11: Hallo, das bin ich.
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11: Ey, nein, einen entspannten Start hier in den Hitsommer Donnerstag und ich versorge dich mit Hits, die du liebst. Olivia Rodrigo gibt es gleich für dich und auch noch einen sehr, sehr coolen Hit von Michael Schulte. Jetzt.
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0: Also kurzer Wochenrecap. Montag verloren, Dienstag verloren, gestern verloren.
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0: Kann ja eigentlich heute nur besser werden, vielleicht bei Konrad aus Leipzig. Schönen guten Morgen.
3: Hi.
0: Ich möchte gern deinen Beruf herausfinden. Meinst du, was, das wird was oder eher schwierig?
3: Boah, versuch's mal.
0: Okay, pass auf, dann fackeln wir gar nicht lange zusammen. Damit startet meine Zeit genau ab jetzt. Konrad, verkaufst du etwas?
3: Nein.
0: Bietest du eine Dienstleistung an?
3: Wenn du so willst, ja.
0: Okay, hilft diese Dienstleistung mir?
3: Dazu kenne ich dich zu wenig.
0: Okay, ist es ein Handwerk vielleicht?
3: Nein.
0: Hast du viel mit Leuten zu tun?
3: Ja.
0: Ist es vielleicht etwas in der Eventbranche?
3: Nö.
0: Nö, Konrad. Ist es vielleicht etwas Sportliches?
3: Nee, absolut nicht.
0: stellst du etwas her?
3: Nö.
0: Nö. Aber machst du was Kreatives?
3: Ja, aber das lenkt dich vielleicht echt in eine falsche Richtung.
0: Ja, das glaube ich. Aber ich habe gerade gar keine Richtung, Konrad, sag ich dir, wie es ist. arbeitest du auf dem Amt vielleicht?
3: Nee.
0: Nee. Oh, Konrad, weißt du was? Ich gebe freiwillig auf. Ich habe ja gar keinen Plan. Was machst denn du beruflich, mein Lieber?
3: Ich bin Kommunikationstrainer und Coach.
0: Oh. Aber Konrad, wie bist du jetzt genau dazu gekommen, das halt beruflich zu machen?
3: Ich habe am Fernsehen gearbeitet und dort festgestellt, dass ein paar von den Moderatoren vielleicht ein bisschen besser rüberkommen könnten. Und dann habe ich mir einen Psychologen gesucht, der wusste, wie es geht. Ich wusste, was ich wollte. Und da haben wir zusammen ein Trainingsprogramm entwickelt.
0: Ja.
3: Und das war vor etwa 30 Jahren dann die Basis für meine Selbstständigkeit als Trainer.
0: Spannend. Ich hoffe, wir hören uns irgendwann mal wieder.
3: Gerne.
0: Ja, mach es gut, mein Lieber. Ciao, ciao.
3: Gleichfalls, ciao.
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2: 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Schick mir WhatsApp mit dem Text Berufe raten an die 0351 28 98 9000.

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2: Kinoausflug ist angesagt. Da läuft nämlich heute ab 19.50 Uhr der neue Blockbuster Disclosure Day, der Tag der Wahrheit. Der Film zieht dich rein in eine Story zwischen Geheimnissen, Chaos und einer Wahrheit, die alles crashen lässt. Have fun im Cineplex in Dresden.
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2: Bei dir in Dresden aktuell 13 Grad und in Leipzig hast du 14 Grad. Ein bisschen grau bei dir vorm Büro, da sind wirklich einige Wolken heute unterwegs. Teilweise wird es im Laufe des Tages auch mal so ein bisschen nass. Zwischendurch lockert sich's aber auch immer wieder auf und dann zeigt sich sogar mal die Sonne.
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2: Auf der A4 Görlitz Richtung Dresden, zwischen dem Grenzübergang Ludwigsdorf und dem Rastplatz an der Neiße hat's gekracht, da kommst du gerade nicht durch. A72 Chemnitz Richtung Zwickau, zwischen am Neukirchner Wald und Stolberg Nord, brauchst du aktuell knapp 20 Minuten länger, da staut es sich. In Dresden ist auf der B173 Bramstunnel wegen einem liegen gebliebenen Auto die rechte Spur dicht.
1: Blitzer.
2: Einmal auf der Straße zwischen Delitzsch und Zwochau in Höhe Lissa Richtung Zwochau. In Wurschen wird geblitzt in der Weißenberger Straße. In Dresden haben wir gleich zwei, einmal Grimmstraße und Wilhelm-Franke-Straße. In Salzenforst hat Nadine uns einen Blitzer gemeldet, in der Salzenforster Straße. In Chemnitz sind sie auch richtig fleißig dabei, da haben wir gleich drei Blitzer. Einmal auf der B95 Leipziger Straße zwischen der Wittgensdorfer Straße und der Bürgerstraße. Und in der Chemnitzer Straße genauso wie auf der B95 Annaberger Straße in Höhe vom Südring. Hast du sonst noch was entdeckt, dann rufst du einfach durch unter der 0800 50 5 mal die 9 oder schickst eine WhatsApp rein. Die Nummer gibt's auf energy.de/sachsen. Dein nächstes Energy Sachsen Verkehrsupdate kommt dann sofort, wenn's kracht.
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0: Hit Music Only bei Energy Sachsen at Work, gleich nach Hype. Open Light, der aktuelle Hit von Taylor Swift, die ja sowas von schon den Hitsommer abfeiert mit dem Event des Jahres, ihrer Riesenhochzeit. Und davor Lady Gaga mit The Dead Dance.
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0: Bei dir in Leipzig aktuell 14 Grad und in Görlitz hast du 13 Grad. Ziemlich durchwachsen ist es die Woche. So ein paar Sommergewitter sind möglich und da ziehen auch immer mal wieder so ein paar Regenwölkchen über uns drüber. Aber das Allerbeste, zwischendurch gibt es auch richtig viele freundliche Phasen. Da bleibt es trocken und sogar die Sonne kommt mal raus.
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0: A4 Görlitz Richtung Dresden. Zwischen dem Grenzübergang Ludwigsdorf und dem Rastplatz an der Neiße hat's gekracht. Da ist gerade auch gesperrt. A72 Chemnitz Richtung Zwickau. Zwischen am Neukirchner Wald und Stolberg Nord. Brauchst ein bisschen Geduld, da staut es sich. Knapp 30 Minuten dauert's da länger. In Dresden auf der B173 Bramschtunnel. Da ist ein Auto liegen geblieben. Da ist die rechte Spur aktuell auch dicht.
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0: Auf der Straße zwischen Delitzsch und Zwochau in Höhe Lissa. In Worschen wird geblitzt in der Weißenberger Straße. In Dresden haben wir zwei, einmal in der Grimmstraße und wieder in der Wilhelm-Franke-Straße. In Salzenforst wird geblitzt in der Salzenforster Straße. Und dann sind sie direkt zu dritt in Chemnitz unterwegs. Einmal auf der B95 Leipziger Straße zwischen der Wittgensdorfer Straße und der Bürgerstraße. Hat uns die liebe Anja gemeldet. Geblitzt wird auch auf der Annaberger Straße in Höhe vom Südring. Und in der Chemnitzer Straße hat Robert auch noch einen entdeckt. Hast du auch noch was gesehen? Einen Stau oder einen Blitzer? Da rufst du einfach durch unter der 0800 50 5 mal die 9 oder schickst eine WhatsApp rein. Gerne auch eine Memo. Die Nummer, die gibt's auf energy.de/Sachsen. Dein nächstes Energy Sachsen Verkehrsupdate kommt dann sofort, wenn's kracht.
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1: Die Laune steigt und steigt. Richtig gejubelt wird heute bei der Diakonie Flöhr. Die liebe Michelle aus Frankenberg hat sich und ihrem Team eine mega Mittagspause mit Pizza for Free von Freddy Fresh gesaved. Hallöchen, Michelle.
2: Hallo.
1: Glückwunsch erstmal zur Pizza Hits Pause.
2: Hey, vielen Dank. Cool.
1: Habt ihr schon mal ein bisschen gestöbert, was es so gibt?
2: Ja, ein bisschen.
1: Da findet ihr safe was. Die haben ja auch mal so Special-Pizzen, könnt ihr alles for free testen.
2: Ja, super, da freuen wir uns schon riesig drauf.
1: Einmal durch die Speisekarte durch.
2: Genau, das machen wir.
1: Was ist denn so das Tollste an deinem Job?
2: Na, der Umgang mit Menschen ist immer toll, ne? Wir helfen, wir sind da, manchmal Enkelaussätze, ja.
1: Was steht da heute bei der Diakonie noch an?
2: Na, die Mittagstour von 11 bis circa 12:30 und dann, ja.
1: Und dann wird sich schon gegönnt.
2: Dann wird sich gegönnt, genau.
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0: Energy Sachsen at Work läuft gleich in der nächsten Stunde. Der neue Hit von Leonie und Callum Scott. Gestern noch performt bei uns in der Nähe in Berlin. Heute bei dir im Office. Stay und auch am Start Oliver Heldens mit Lady. Schönen Donnerstag.
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16: Jetzt genau 11 Uhr.
17: Ich bin Tom, hallo. Anpfiff für die Fußball-WM in Nordamerika. Das XXL-Turnier startet heute. Am Abend steigt in Mexico City das Eröffnungsspiel zwischen Co-Gastgeber Mexiko und Südafrika. In den kommenden fast 6 Wochen rollt in Mexiko, Kanada und den USA der Ball. 104 Spiele wird es insgesamt geben, so viele wie noch nie. Ob in der Forschung, der Wirtschaft oder der Infrastruktur, EU-Geld macht auch hier in der Region viele Projekte möglich. Doch nun fürchtet der Freistaat um seine Förderung. Aktuell sind das immerhin knapp 600 Millionen Euro pro Jahr. Weil die Finanztöpfe neu geordnet werden, könnte das Budget schrumpfen. Zudem sollen die Verhandlungen künftig über den Bund laufen. Staatskanzleichef Andreas Handschuh fordert:
18: Die Entscheidungen dürfen nicht an den Regionen, an den deutschen Bundesländern, am Freistaat Sachsen vorbei getroffen werden. Hier erwarten wir von der Bundesregierung ein klares Bekenntnis, dass wir auch in den Entscheidungsprozess einbezogen werden.
17: Kanzler Merz hat im Bundestag dafür geworben, beim Reformkurs nicht nachzulassen. Das Spitzentreffen von Regierung und Sozialpartnern gestern nannte er gut und konstruktiv. Entscheidungen gab es aber noch nicht. Die sollen Anfang Juli im Koalitionsausschuss fallen. Auch nach dem Ende des Tankrabatts will Schwarz-Rot schnell eingreifen, sollten die Spritpreise wieder große Sprünge nach oben machen. Das haben die Fraktionsvizes von Union und SPD, Müller und Zorn, in der Bild angekündigt. Ende des Monats läuft die Steuersenkung aus. Und jetzt die News aus deiner Ecke mit Silas.
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2: Für den Neubau der Carola-Brücke gibt es einen klaren Favoriten. Ein Expertengremium hat die Bewertung mehrerer Entwürfe jetzt abgeschlossen. Der beste Entwurf habe unter anderem damit überzeugt, dass er sich angenehm zurückhaltend ins Dresdner Stadtbild einfügen würde. Anfang September entscheidet der Stadtrat über die weitere Planung. Sachsens Handwerk steckt im Dauerkrisenmodus, so beschreibt der Handwerkstag die Situation. Nur jeder dritte Betrieb schätzt seine Lage als gut ein. Während die Firmen selbst mit hohen Kosten zu tun haben, hält sich die Kundschaft zurück. Größtes Sorgenkind ist weiterhin die Baubranche, sagt Andreas Brzezinski vom Handwerkstag.
19: Zwar steigt die Zahl der Baugenehmigungen in Sachsen, gleichzeitig wird so wenig gebaut wie seit 10 Jahren nicht mehr. Die Baukosten haben sich im letzten Jahrzehnt verdoppelt. Die Zinsen liegen momentan bei einer 10-jährigen Bindung bei 3,9% und steigen möglicherweise weiter.
2: Dynamo Dresden hat sich die erste Verstärkung für die kommende Zweitligasaison gesichert. Linksverteidiger Brooklyn Eze kommt von Hannover 96. Das hat der Verein jetzt auch offiziell bekannt gegeben. Der 24-Jährige bringt sowohl Technik als auch Physis mit, sagt Sportchef Sören Gonter.
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16: Bei dir in Leipzig aktuell 14 Grad und in Chemnitz hast du 12 Grad. Ja, die Wetterkarte sieht auch gerade so ein bisschen aus wie so ein kleiner Fleckenteppich. Da sind viele blaue Regenwolken über uns, ein paar Wölkchen und dazwischen lockert sich's dann auch mal auf. Da enjoyen wir auch immer mal wieder so ein paar kurze sonnige Päuschen.
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16: A4 Görlitz Richtung Dresden zwischen dem Grenzübergang Ludwigsdorf und dem Rastplatz an der Neiße hat's gekracht. Da ist auch gerade gesperrt. A9 Halle Leipzig Richtung Berlin zwischen dem Schkeuditzer Kreuz und Halle ist dicht. Das Ganze dauert noch so ungefähr eine Stunde. A72 Chemnitz Richtung Zwickau zwischen Chemnitz Süd und Stolberg Nord. 7 Kilometer Stau, da brauchst du eine halbe Stunde länger.
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16: In Heidenau in der Hauptstraße in Höhe der Tankstelle. In Worschen stehen sie in der Weißenberger Straße. In Dresden haben wir gleich zwei. Einmal in der Grimmstraße und wieder in der Wilhelm-Franke-Straße. In Salzenforst in der Salzenforster Straße und zwei Blitzer in Chemnitz. Auf der B95 Leipziger Straße zwischen der Wittgensdorfer Straße und der Bürgerstraße. Und in Chemnitz in der Chemnitzer Straße stadtauswärts. Hast du sonst noch was entdeckt? Dann rufst du einfach durch unter der 0800 50 5 mal die 9 oder schickst eine WhatsApp rein. Gerne auch eine Memo. Die Nummer gibt's auf energy.de/Sachsen. Dein nächstes Energy Sachsen Verkehrsupdate kommt dann sofort, wenn's kracht.
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16: Happy Donnerstag! Finally! Heute startet die WM. Die einzige Zeit im Jahr, wo auch ich richtig drin bin im Fußballgame. Und damit du auch mithältst bei den Fußball-Nerd-Talk mit den Kollegen, gibt's einen absoluten Klugscheiß-Effekt gleich in den nächsten 15 Minuten. Vorher gönnst du dir den Gute-Laune-Hit von Oliver Heldens Lady.
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an deinem Vormittag läuft Energy Sachsen at Work mit den meisten neuen Hits. Absolut nices Duo ist jetzt am Start. Leonie und Callum Scott. Die beiden haben ja einen neuen Hit gedroppt. Day. Absolutes Perfect Match. Übrigens auch auf der Bühne. Callum ist ja gerade auf Tour und Leonie begleitet ihn eine Runde. Die beiden haben ja ihren neuen Hit schon performt bei uns in Sachsen. Check's mal aus auf Insta, da gibt's auch ganz tolle Videos. Beide jetzt im Glitzerfit. Absolut slay. Mit einem absoluten Glow geht's jetzt auch durch deinen Arbeitstag. Du gönnst dir den neuen Hit von Leonie und Callum Scott. Stay läuft bei Energy Sachsen.

0: Energy Sachsen läuft bei dir. Heute startet die WM. Die einzige Zeit im Jahr, wo auch ich mal drin bin im Fußballfieber. Und bevor es reingeht in deinen Mittag, gibt's jeden Tag kurz vor deiner Pause noch ein bisschen Fußballwissen to go. Da kannst du nämlich auch mitreden, wenn die Fußball-Nerds at Work mal wieder richtig loslegen. Austragungsorte der WM sind Kanada, Mexiko und die USA. Heute Abend eröffnet Gastgeber Mexiko den Fußball-Hitsommer. 21 Uhr wird angepfiffen gegen Südafrika. Und jetzt dein Klugscheißerwissen für die Mittagspause. Mexiko ist das erste Land, das bereits dreimal Gastgeber einer WM war, das Turnier allerdings noch nie gewonnen hat.
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0: Let's go. Jetzt bei dir im Job. Joe mit End of Beginning.

0: bei dir im Job läuft Energy Sachsen at Work, Hit Music Only. Gleich nachher wird gehasselt beim Power-Song von Bebe Rexha, New Religion und davor ein absoluter Gute-Laune-Booster von Sarah Larsson, Lush Life. Happy Donnerstag!
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5: Ein bisschen frisch ist es geworden bei dir in Dresden. Aktuell 15 Grad und in Zwickau hast du 13 Grad. Während du auf Arbeit noch festhängst, verpasst du draußen absolut gar nichts. Da kommt immer mal wieder so ein bisschen Regen runter. Zwischendurch enjoyen wir aber auch immer mal so ein paar sonnige, sommerlichere Päuschen.
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5: A9, Halle Leipzig Richtung Berlin zwischen dem Schkeuditzer Kreuz und Halle ist immer noch gesperrt. Knapp eine Stunde dauert's noch. A72, Chemnitz Richtung Zwickau zwischen Chemnitz Süd und Stolberg Nord staut es sich. Da brauchst du knapp eine halbe Stunde länger. In Senftenberg, Hanse-Artenstraße bis Steindamm zwischen der Greifswalder Straße und der Grünstraße ist eine Ölspur auf der Straße.
0: Blitzer.
5: In Heidenau in der Hauptstraße in Höhe der Tankstelle, in Worschen in der Weißenberger Straße beidseitig, in Salzenforst hat die liebe Nadine uns eingemeldet in der Salzenforster Straße, in Chemnitz auf der B95 Leipziger Straße zwischen der Wittgensdorfer Straße und der Bürgerstraße stadteinwärts, in Dresden haben wir gleich zwei Blitzer, einmal Wilhelm-Franke-Straße und Lilly hat uns auch noch eine Memo reingeschickt.
6: Hey Energy in Dresden, auf der Grimmstraße steht beidseitig ein Blitzer.
5: Danke dir fürs Durchgeben. Falls du auch noch was entdeckst, einen Stau oder einen Blitzer, da rufst du einfach auch durch unter der 0800 50 5 mal die 9 oder schickst einfach auch eine WhatsApp rein. Gerne auch eine Memo. Die Nummer gibt's auf energy.de/sachsen. Dein nächstes Energy Sachsen Verkehrsupdate kommt dann sofort, wenn's kracht.
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Energy Sachsen läuft bei dir mit den meisten neuen Hits, der meisten Musik und finally! Yeah! Heute startet die Fußball-WM. Ich bin auch schon mega hyped. Und auch Fastboy sind im Fußballfieber. Die haben nämlich einfach sogar ihre Finger mit drin gehabt bei der offiziellen FIFA World Cup-Hymne DNA. So.

0: 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Energy Sachsen hast du an im Job. Gleich zum Start deiner Mittagspause. Der neue Hit von Harry Styles, der es ja einfach mal geschafft hat, mit einer handgeschriebenen Nachricht für seine Fans einfach, dass eine Zeitung knapp 200 Euro wieder kostet. Crazy. Aber naja, und davor gibt's Hit-Sommer-Vibes von Mike Posner. I took a pill in Ibiza.
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0: Partytime, aber in a special way. Silent Disco ist angesagt. Du dancest mit Kopfhörern an Locations, an denen du vielleicht sonst nicht feiern würdest. Ist auf jeden Fall eine Mischung aus Party, Stadtentdeckung und jeder Menge Good Vibes. Schau mal vorbei, 20 Uhr geht's los im Barockviertel Dresden.
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0: Kurz vor 12.
17: Ich bin Tom, hallo. In Nordamerika startet heute die Fußball-WM. Co-Gastgeber Mexiko eröffnet das Turnier gegen Südafrika im legendären Aztekenstadion. Mit dabei ist auch Pop-Superstar Shakira, sie performt den WM-Song. Deutschland muss zum Auftakt am Sonntag in Houston, Texas gegen Curaçao ran. Sachsen will bei der Verteilung von EU-Geldern weiterhin mitreden. Mit dem neuen EU-Haushalt sollen die künftig über den Bund an die Länder verteilt werden. Zudem könnte das Budget schrumpfen, weil die Fördertöpfe neu geordnet werden. Bislang fließen immerhin knapp 600 Millionen Euro im Jahr nach Sachsen. Staatskanzleichef Andreas Handschuh fordert:
2: Den wirtschaftlichen Aufholprozess, den der Freistaat Sachsen in den letzten Jahren genommen hat, gilt es ungeschmälert fortzusetzen. Und hier sind wir auf die Hilfe der EU dringend angewiesen, um die Infrastruktur zu modernisieren, unsere Forschung zu stärken, um Alleinstellungsmerkmale gerade im Innovationsbereich zu erarbeiten.
17: Spannende Einblicke in Ausbildungsberufe, Praktika und duale Studiengänge gibt's morgen in Leipzig. Bei der langen Nacht der Ausbildung öffnen über 100 Unternehmen ihre Türen und beantworten vor Ort Fragen von Schülerinnen und Schülern ab der 7. Klasse. Die Teilnahme ist kostenlos, zwischen den Unternehmen gibt's Bus-Shuttle. Bei Bundesjugendspielen soll es wieder um schneller, höher und weiter gehen. Wie die Bild berichtet, wollen die Bildungsminister der Länder heute beschließen, dass bei den Wettkämpfen der Dritt- und Viertklässler wieder Stoppuhr und Zentimetermaß zum Einsatz kommen. Und jetzt die News aus deiner Ecke mit Silas.
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0: Bei dir in Dresden 15 Grad und in Chemnitz hast du 13 Grad. Ja, der Sommer lässt noch so ein bisschen auf sich warten. Es ist immer wieder ein bisschen kühler geworden. Teilweise ist es auch sehr durchwachsen mit leichten Sommergewittern, Regenschauern und das absolute Highlight, die Sonne macht sich auch noch Platz und scheint ja auch mal ins Büro.
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0: Auf der A9 Halle-Leipzig Richtung Berlin zwischen dem Schkeuditzer Kreuz und Halle ist noch knapp eine halbe Stunde gesperrt. A14 Leipzig Richtung Nossen, Abfahrt Döbeln-Nord, da hat's gekracht. A72 Chemnitz Richtung Zwickau, da staut es sich zwischen Chemnitz Süd und Stolberg-Nord. Knapp eine halbe Stunde dauert's länger. In Senftenberg in der Hanse-Artenstraße bis Steindamm zwischen der Greifswalder Straße und der Grünstraße ist eine Ölspur auf der Fahrbahn.
1: Blitzer.
0: In Heidenau in der Hauptstraße, in Dresden haben wir gleich zwei, einmal in der Grimmstraße und in der Wilhelm-Franke-Straße wird geblitzt. In Salzenforst hat Nadine uns eingemeldet, in der Salzenforster Straße in der 30er-Zone. Und auch Anja hat hier schon fleißig die Blitzer gemeldet, in Chemnitz auf der B95, Leipziger Straße zwischen der Wittgensdorfer Straße und der Bürgerstraße. Hast du auch noch was entdeckt, dann meldest du dich einfach unter der 0800 50 5 mal die 9 oder schickst eine WhatsApp rein. Die Nummer gibt's auf energy.de/sachsen. Dein nächstes Energy Sachsen Verkehrsupdate kommt dann sofort, wenn's kracht.
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0: Es geht rein in deine Mittagspause. Hol die Snacks, dein Spaßgetränk und trommel deine Besties zusammen. Wir starten rein mit To Love Somebody von Holly Humberstone. Schönen Donnerstag dir.
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doch safe auch. Ab den 20ern wird's mal richtig wild. Der eine Freund geht auf Weltreise, andere heiraten, bekommen Kinder und dann gibt's da noch Leute wie mich. Wir enjoyen einfach das Leben. Genau damit related auch Harry Styles. Während seine engsten Freunde sesshaft geworden sind, lebt er das Rockstar-Life. Aktuell ist er ja vergeben an Zoe Kravitz und wer weiß, vielleicht schafft's es ja und er settelt sich ein bisschen mit ihr. Genau um diesen Lebensabschnitt geht's in seinem neuen Hit American Girls von Harry Styles. Jetzt bei Energy Sachsen at Work.

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Jetzt auch ein absoluter Banger von Somba. Homewrecker jetzt.

0: Hit Music Only bei Energy Sachsen at Work. Und ja, die Sonne, die versteckt sich heute noch so ein bisschen, aber gar kein Stress. Mit dem Hitsommer holen wir dir die Good Vibes trotzdem rein ins Office. Gleich nach halb geht's richtig ab mit dem aktuellen Banger-Hit von Haven. Absoluter Motivationskick, I Run. Und davor Kato, feiere ich auch sehr. Turn the Lights Off, schönen Donnerstag.
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12: Ein bisschen frisch heute, da weht es ja teilweise auch echt mal ordentlich durch die Straßen. Bei dir in Dresden aktuell 15 Grad und in Zwickau hast du 13 Grad. Sonst haben wir heute eigentlich so ziemlich alles mit dabei. Paar Wolken, Regenschauer, teilweise sogar Sommergewitter und mein absoluter Lieblingspart, die Sonne. Die macht sich den Weg auch mal frei. Gerade sieht es auch ganz freundlich aus bei Döbeln und Leipzig.
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12: A14 Leipzig Richtung Nossen bei der Abfahrt Döbeln Nord hat's gekracht. A38 Halle Richtung Leipzig Dreieck Patenau in der Überleitung zur A14 Richtung Nossen. Da ist ein Auto liegen geblieben. Auf der A72 Chemnitz Richtung Zwickau, da brauchst du ein bisschen Geduld. Zwischen Chemnitz Süd und Stolberg Nord aktuell 7 Kilometer Stau. In Senftenberg in der Hanseatenstraße bis Steindamm zwischen der Greifswalder Straße und der Grünstraße ist immer noch eine Ölspur auf der Straße.
1: Blitzer.
12: In Heidenau in der Hauptstraße in Höhe der Tankstelle stadtauswärts. In Dresden sind sie zu zweit in der Grimmstraße beidseitig und in der Wilhelm-Franke-Straße stadtauswärts. Und dann kam noch eine Memo rein vom Franz.
13: Hi, in Wurschen in der Weißenberger Straße ist beidseitig ein Blitzer.
12: Danke dir fürs Durchgeben. Falls du auch noch was entdeckst, schickst du einfach auch ganz fix eine Memo rein. Die WhatsApp-Nummer gibt's auf energy.de/Sachsen. Oder du rufst durch unter der 0800 50 5 mal die 9. Dein nächstes Energy Sachsen Verkehrsupdate kommt dann sofort, wenn's kracht.
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Energy, Sachsen at Work hast du an. Wir feiern den Hitsommer und ich weiß, wettertechnisch könnte es so ein bisschen besser laufen. Bisschen wärmer und sonniger, aber wir holen dir die Summer Vibes trotzdem rein ins Office. Jetzt mit dem neuen Banger-Hit Save My Love, feiere ich ja sehr, von Khalid und Kygo. 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

0: Energy. Sachsen läuft bei dir im Job. Gleich in der nächsten Stunde wird wieder weiter durchgepowert. Mit dem neuen Hit von Olivia Rodrigo, Drop Dead. Und auch mit am Start Miles Smith mit Stay. Happy Donnerstag.
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0: Kinoausflug ist angesagt. Da läuft nämlich heute ab 19.50 Uhr der neue Blockbuster Disclosure Day, der Tag der Wahrheit. Der Film zieht dich rein in eine Story zwischen Geheimnissen, Chaos und einer Wahrheit, die alles crashen lässt. Have fun im Cineplex in Dresden.
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0: Gleich 13 Uhr.
14: Ich bin Tom. Hallo. Mit dem Spiel Mexiko gegen Südafrika startet heute die Fußball-WM. Anstoß im Aztekenstadion in Mexico City ist 21 Uhr unserer Zeit. Zu den Top-Favoriten beim XXL-Turnier gehören Europameister Spanien, Weltmeister Argentinien und Frankreich. Deutschland steigt am Sonntag gegen Curaçao ins Turnier ein. Sachsens Regierung fürchtet um Fördermittel von der EU. Weil die Schwerpunkte neu geordnet werden, könnte das Budget schrumpfen. Zudem sollen die Verhandlungen künftig über den Bund laufen. Sachsen fordert da ein Mitspracherecht. Staatskanzleichef Andreas Handschuh sieht aber auch neue Chancen.
15: Europa investiert künftig deutlich stärker in Wettbewerbsfähigkeit, Innovation und strategische Technologien. Und genau hier liegen ja auch die Stärken des Freistaates Sachsen. Mikroelektronik, künstliche Intelligenz, Quantentechnologien und industrielle Transformation sind Bereiche, in denen der Freistaat Sachsen bereits jetzt europaweit sichtbar und namhaft ist.
14: Beschlossen ist der EU-Haushalt noch nicht. Die Verjährungsfrist bei Vergewaltigung soll verlängert werden. Dafür macht sich Justizministerin Hubig stark. 5 Jahre sind es derzeit, das ist zu kurz, sagte sie dem RND. Hubich hält 20 Jahre für angemessen. Um das Thema geht es heute auch bei der Justizministerkonferenz in Hamburg. In den USA ist die Inflationsrate auf 4,2% geklettert. Die Reaktion von Donald Trump: Ich liebe die Inflation, sagt der Präsident. Von den Demokraten heißt es, das zeigt, wie Trump die finanziellen Probleme der Menschen missachtet. Und jetzt die News aus deiner Ecke mit Silas.
16: Für Dresden und die Lausitz.
17: Für den Neubau der Carola-Brücke gibt's einen klaren Favoriten. Ein Expertengremium hat die Bewertung mehrerer Entwürfe jetzt abgeschlossen. Der beste Entwurf habe unter anderem damit überzeugt, dass er sich angenehm zurückhaltend ins Dresdner Stadtbild einfügen würde. Anfang September entscheidet der Stadtrat über die weitere Planung. Sachsens Handwerk steckt im Dauerkrisenmodus, so beschreibt der Handwerkstag die Situation. Nur jeder dritte Betrieb schätzt seine Lage als gut ein. Während die Firmen selbst mit hohen Kosten zu tun haben, hält sich die Kundschaft zurück. Größtes Sorgenkind ist weiterhin die Baubranche, sagt Andreas Brzezinski vom Handwerkstag.
18: Zwar steigt die Zahl der Baugenehmigungen in Sachsen, gleichzeitig wird so wenig gebaut wie seit 10 Jahren nicht mehr. Die Baukosten haben sich im letzten Jahrzehnt verdoppelt. Die Zinsen liegen momentan bei einer 10-jährigen Bindung bei 3,9% und steigen möglicherweise weiter.
17: Dynamo Dresden hat sich die erste Verstärkung für die kommende Zweitligasaison gesichert. Linksverteidiger Brooklyn Eze kommt von Hannover 96. Das hat der Verein jetzt auch offiziell bekannt gegeben. Der 24-Jährige bringt sowohl Technik als auch Physis mit, sagt Sportchef Sören Gonter.
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0: Ja, ich habe das Gefühl, das Sommerwetter macht so ein kleines Päuschen. Es hat sich auch ein bisschen abgekühlt. Bei dir in Dresden aktuell 16 Grad und 12 Grad hast du in Zwickau. Da sind heute auch wirklich einige Regenschauer unterwegs. Aber Good News, das Ganze zieht natürlich auch immer wieder weiter. Dazwischen enjoyen wir ganz, ganz viele trockene Phasen. Und es kann sich sogar mal auflockern, dann sieht es gleich freundlicher aus und die Sonne lässt sich sogar blicken.
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0: 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A14 Leipzig Richtung Nossen bei der Auffahrt Döbeln Nord hat's gekracht. In der Gegenrichtung A14 bei der Abfahrt Döbeln Nord, auch da ist gerade gesperrt wegen dem Unfall. A38 Halle Richtung Leipzig beim Dreieck Patenauer. In der Überleitung zur A14 Richtung Nossen ist ein Auto liegen geblieben. A72 Chemnitz Richtung Zwickau zwischen Chemnitz Süd und Stolberg Nord hält sich der Stau immer noch. Da brauchst du immer noch 25 Minuten länger.
4: Blitzer.
0: In Heidenau stehen sie in der Hauptstraße in Höhe der Tankstelle. In Dresden haben wir 2 Blitzer, einmal Wilhelm-Franke-Straße stadtauswärts und in der Grimmstraße beidseitig. Hast du sonst noch was entdeckt, einen Stau oder einen Blitzer, dann melde dich doch unter der 0800 50 5 mal die 9 oder schick eine WhatsApp rein, gerne auch eine Memo. Die Nummer, die gibt's auf energy.de/sachsen. Dein nächstes Energy Sachsen Verkehrsupdate kommt dann sofort, wenn's kracht.
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0: Yes, vorletzter Tag der Woche. Jetzt nochmal richtig durchziehen. Und dann sehe ich uns doch schon bald ganz entspannt zu Hause. Ein bisschen chillen. Jetzt geht's aber erstmal ganz entspannt durch dein Workday mit dem nächsten Hit Stay von Miles Smith.

0: draußen an deinem Donnerstagmittag und ich war gestern seit langem mal wieder shoppen. Die haben ja wirklich gerade viele cute Outfits, perfekt für einen Hitsommer. Ich habe mich nur tatsächlich ein bisschen zurückgehalten, habe nämlich viel Urlaub gebucht. Da ist das Budget jetzt ein bisschen knapper. Falls es bei dir genauso aussieht, dann habe ich jetzt die perfekte Idee. 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

0: Energy Sachsen at Work hast du an und ich zerbreche mir hier wirklich schon seit Stunden den Kopf. Die WM ist gestartet und bei uns auf Arbeit startet damit auch das Tippspiel. Aber ich sag dir ehrlich, absolut gar kein Plan, wer da irgendwie gute Chancen hat. Crewmember Jasper hat da Gott sei Dank den Durchblick.
1: Du bist eher so Team Sicherheit und auf rationale Entscheidungen geht dir richtig einer ab, dann solltest du unbedingt auf Spanien oder Frankreich tippen. Über Spanien brauchen wir gar nicht reden, die haben uns sehr schmerzhaft im letzten Turnier rausgekegelt. Die können Fußball zocken.
2: Spanien entscheidet ein Viertelfinale auf Augenhöhe.
1: Und Frankreich hat den wertvollsten Kader der Welt und steht auf dem Weltranglistenplatz Nummer 1. Wenn du so der Medium-Typ bist und dich in der Risikorange zwischen Stricken und Bungee-Jumping genau in der Mitte wiederfindest, dann sind die Niederlande oder unsere DFB-Jungs dein Tipp to go.
3: Okay, let's go.
1: Wenn du sagst, ey Jasper, das ist mir alles zu basic, ich möchte full on ins Risiko gehen, dann habe ich jetzt den absoluten Underdog-Tipp für dich. Usbekistan holt die Weltmeisterschaft.
4: Bro, what are you talking about, man?
1: Ja, ich weiß, das klingt ein bisschen verrückt, aber die Jungs haben einen Top-Abwehrchef von Manchester City, einen Superstürmer von Galatasaray Istanbul und einen sehr erfahrenen Trainer. Die Teamchemie stimmt und sie sahen zuletzt echt stabil aus gegen Top-Nationen. Aber egal, ob jetzt Top-Quoten, Top-Favorit oder whatever, am Ende zählt auch ein bisschen das Glück dazu und vielleicht klappt's ja. Und wir haben wieder so einen geilen Moment wie 2014.
5: Schürrle. Der kommt an! Mach ihn! Mach ihn! Er macht ihn! Mario Götze! Das ist doch Wahnsinn!
0: Während du auf Arbeit deine Tipps für die WM abgibst, läuft bei Energy Sachsen Clock Clock out of

0: Arbeit läuft Energy Sachsen mit den meisten neuen Hits, der meisten Musik. Gleich nach halb der aktuelle von Oliver Heldens mit einem absoluten Motivationskick. Lady, hear me tonight, und auch am Start Alex Warren mit Fever Dream.
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0: Bei dir in Leipzig aktuell 15 Grad und 16 Grad hast du in Dresden. Ja, das Wetter ist heute wirklich sehr durchwachsen. Da haben wir wirklich alles mit dabei. Wolken, einige Regenschauer, also da kann im Laufe des Tages wirklich immer mal wieder was runterkommen. Sommergewitter sind auch möglich und zwischendurch, da zeigt sich sogar mal die Sonne.
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0: A4, Dresden Richtung Görlitz, zwischen Ottendorf, Okrilla und Pulsnitz ist eine Ölspur auf der linken Fahrbahn. A14, Leipzig Richtung Nossen bei der Auffahrt Döbeln Nord hat's gekracht, da kommst du gerade nicht durch. Und auch in der Gegenrichtung auf der A14 ist die Abfahrt Döbeln Nord gesperrt. A72, Chemnitz Richtung Zwickau, zwischen Chemnitz Süd und Stolberg Nord immer noch 7 Kilometer Stau.
14: Blitzer.
0: In Heidenau, in der Hauptstraße, stehen sie Richtung Dresden in Höhe der Tankstelle bei Tempo 50. Hast du sonst noch was entdeckt? Einen Stau oder einen Blitzer? Dann rufst du einfach mal durch unter der 0800 50 5 mal die 9 oder schickst eine WhatsApp rein. Die Nummer gibt's auf energy.de/sachsen. Dein nächstes Energy Sachsen Verkehrsupdate kommt dann sofort, wenn's kracht. Gute Fahrt.
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0: Die Sachsen hast du an auf Arbeit. Nur noch so ein paar Stündchen und dann geht's auch schon rein in deinen Feierabend. Nando steht hier auch schon in den Startlöchern, hey, und bringt dich richtig smooth rein.
1: Auf jeden Fall. Ich habe auch einen nice Hit dabei.
0: Ey, ich habe schon mal ein bisschen geguckt in deine Playlist und das ist ja ein Banger Energy Sachsen Hitstream.
1: Ja, da gucke ich immer, welche Hits gerade so richtig stark viral gehen und so. Und da ist es aktuell Gut genug von Kitsch Creek, Blumgarten und Shirin David, weil der Song ist nämlich auch in den Staaten gerade richtig am Upturn, weil da Leute auf TikTok das gehört haben, weil die Hook ist immer sehr eigentlich, du bist gut genug. Und die Amis, die machen da übelst viele Videos zu und versuchen immer mitzusingen und sagen dann, was sie denken, was sie da hören. Weil meisten verstehen ja kein Deutsch. Manche lernen auch gerade mit diesem Song Deutsch, also es geht gerade übelst ab da.
0: Ach Will, der hatte ich tatsächlich auch auf meiner For You und ich muss sagen, ich finde ja alle drei Artists krass, vor allem Kitsch Creek, das ist ja voll mein Ding, die machen ja ganz viel mit so Deutschrappern.
1: Die haben so richtig dem Trettmann auch hier aus Leipzig zum Durchbruch verholfen. Wir sind auf jeden Fall krass.
0: Feier ich sehr. Wann müssen wir einschalten?
1: 15.40 Uhr. Gucken wir rein in den Hitstream. Da geht's ab.
0: Machen wir. Jetzt bei Energy Sachsen erstmal Martin Garrix und Ed Sheeran mit dem neuen Hit Repeat.

0: Bei dir auf Arbeit läuft deine Nummer 1 für die meisten neuen Hits der meisten Musik. Energy Sachsen, gleich in der nächsten Stunde macht Nando dich langsam ready für deinen wohlverdienten Feierabend. Mit am Start der neue Hit von Dermot Kennedy, Funeral. Und auch wenn es ein bisschen wolkig ist, holen wir dir die Summer-Vibes trotzdem rein ins Office mit Hertz und Purple Disco Machine. Wonderful Life. Happy Donnerstag.
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17: Die Bühne ist bereit, die Lichter an und die WM startet direkt mit einem Spiel, das komplett Stimmung macht. Mexiko eröffnet als Gastgeber das Turnier und überall ist Fire-Feeling. Südafrika steht aber genauso bereit und bringt ordentlich Tempo mit auf den Platz. Also schau nach Spots, wo man die WM schauen kann und dann let's go!
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17: Gleich um 2.
18: Ich bin André, hallo. Anpfiff für die Fußball-WM in Nordamerika. Das XXL-Turnier startet heute. Am Abend steigt in Mexico City das Eröffnungsspiel zwischen Co-Gastgeber Mexiko und Südafrika. In den kommenden fast 6 Wochen rollt in Mexiko, Kanada und den USA der Ball. 104 Spiele wird es insgesamt geben, so viele wie noch nie. Ob in der Forschung, der Wirtschaft oder der Infrastruktur, EU-Geld macht auch hier in der Region viele Projekte möglich. Doch nun fürchtet der Freistaat um seine Förderung. Aktuell sind das immerhin knapp 600 Millionen Euro pro Jahr. Weil die Finanztöpfe neu geordnet werden, könnte das Budget schrumpfen. Zudem sollen die Verhandlungen künftig über den Bund laufen. Staatskanzleichef Andreas Handschuh fordert:
19: Die Entscheidungen dürfen nicht an den Regionen, an den deutschen Bundesländern, am Freistaat Sachsen vorbei getroffen werden. Hier erwarten wir von der Bundesregierung ein klares Bekenntnis, dass wir auch in den Entscheidungsprozess einbezogen werden.
18: In Sachsen beginnen im Wintersemester 40 angehende Landärzte ihr Medizinstudium. Das Interesse an der Landarztquote bleibt hoch, sagt die Landesdirektion. Es gab mehr als 100 Bewerbungen. Die Ausgewählten müssen danach mindestens 10 Jahre als Hausarzt auf dem Land arbeiten. Und jetzt die News aus deiner Ecke mit Silas.
2: Für Dresden und die Lausitz.
20: Es ist ein weiterer Schritt auf dem Weg zur neuen Carola-Brücke. Das Expertengremium der Stadt hat sich auf einen Favoritenentwurf geeinigt. Mehr von Benno Hille.
21: Die Planergemeinschaft LAP und Knight Architects führt das Ranking an.
1: Ihr Entwurf erfüllt die Bedingungen eines Ersatzneubaus am besten, heißt es, ist mit geschätzten 135 Millionen Euro Baukosten aber auch der teuerste. Obwohl die neue Brücke nicht zu weit vom Vorgängerbau abweichen darf, lehnt sich der Entwurf in einigen Details an die historische Brücke an. Entschieden ist mit der Expertenempfehlung noch nichts. Das letzte Wort hat der Stadtrat und auch die Bürger dürfen noch ihre Meinung abgeben. Alle Entwürfe kann man sich online anschauen.
20: Die Dresdner Polizei sucht Zeugen für einen tödlichen Unfall. Ein Autofahrer war am Nachmittag in der Leipziger Vorstadt beim Spurwechsel mit einem Motorradfahrer zusammengestoßen. Der 54-Jährige verlor die Kontrolle über die Maschine und prallte gegen einen Baum. Das Motorrad war vor einem halben Jahr gestohlen worden. Wie es in den Besitz des Mannes kam, prüft die Polizei nun auch. Zwei Fraunhofer Forschungspreise gehen nach Sachsen. Damit werden die beiden Forscherteams aus Dresden für ihre herausragenden Leistungen ausgezeichnet. Sie arbeiten in den Bereichen grüner Wasserstoff und Datenspeicher. Die Preise sind mit 50.000 bzw. 30.000 Euro dotiert.
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17: 17 Grad sind es aktuell bei dir in Dresden, in Leipzig 14, in Chemnitz 12 Grad. Viele Wolken heute am Himmel, ab und zu kommt die Sonne heute mal raus, aber es gibt auch viel Regen und Gewitter im Freistaat. Dazu weht auch noch ein frischer Westwind heute, also am besten machst du Feierabend, gehst nach Hause und guckst dann einfach ein bisschen Fußball.
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17: Um kurz nach 2 die A4 Dresden Richtung Görlitz zwischen Oppendorf-Ockrieler und Pulsnitz. Achtung, da ist eine Ölspur auf der linken Straßenseite. A14 Leipzig Richtung Nossen. Die Auffahrt Döbeln-Nord ist gesperrt und zwischen Leisnig und Döbeln-Nord ist auch die Fahrbahn gesperrt. A72 Chemnitz Richtung Zwickau zwischen dem Rastplatz am Neukirchener Forst und Stolberg-Nord. Da hast du aktuell Stau. Jetzt auf den Nachmittag sind es da bis zu 7 Kilometer. Halt gut durch, falls du reingeraten bist. Und nochmal die A72 Zwickau Richtung Plauen zwischen Zwickau Ost und Zwickau West. Auch noch Stau. Da ist ein bisschen kürzer. Da sind es aktuell nur 3 Kilometer.
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17: Hast du ein in Heidenau, mitten auf der Hauptstraße Richtung Dresden, auf Höhe der Tankstelle. Und Achtung, da sind 50 erlaubt. Hast du ansonsten noch was gesehen, einen Stau oder einen Blitzer? Meld dich unter der 0850 5x9 oder schick eine WhatsApp rüber. Nummer dazu findest du auf energy.de/sachsen. Dein nächstes Energy Sachsen Verkehrsupdate. Na, das kommt dann sofort wieder, wenn's kracht.
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17: Der Donnerstag, da sind wir schon wieder richtig nah dran am Wochenende. Bis zum Feierabend bin ich wieder am Start für dich. Drop the nice Hits rein. Zieh dir nochmal einen Kaffee vielleicht drin und dann rippst du nochmal die letzten To-Dos weg und dann geht's auch für dich heute hoffentlich zeitig ab in den Feierabend. Und wir versuchen jetzt hier mal auf noch einen guten Vibe zu kommen. Das klappt schon mit Hitmusic Only, gar kein Problem. Bibi Rexha und Faithless kriegst jetzt nämlich rein in die Playlist mit New Religion. Schönen Donnerstag dir.
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Leute, Energy Sachsen ist an, seine Nummer 1 für die meisten neuen Hits. 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Kannst du dir aussuchen. Das ist doch mal was. Das ist doch mal eine saftige, satte Aktion. So, was machen wir denn jetzt? Na, jetzt kriegst du noch einen neuen Hit hier rein von Dermot Kennedy. Für den kannst du übrigens auch abstimmen. Der ist auf jeden Fall was für dich. Kriegst du jetzt hier bei Energy Sachsen die meisten neuen Hits. Funeral hier. Happy Donnerstag dir.

0: Shabuzi und Miles Smith. Hier bei Energy Sachsen. Die meisten neuen Hits. Ich wusste doch, da kommt doch nochmal. Die meisten neuen Hits, die meiste Musik kriegst du hier. Habt einen entspannten Nachmittag gleich mit dem neuesten Hit von Leonie und Callum Scott. Stay. Hau ich dir gleich rein. Und davor kriegst du noch Papa Ute von Mikey's Mind. Und wenn du das nicht verpassen willst, dann bleibst du dran.
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0: Bei dir in Leipzig 14 Grad aktuell, in Dresden ist ein bisschen wärmer. Da sind es 17 Grad, in Chemnitz 12 Grad aktuell. Viele Wolken heute am Himmel. Bisschen Sonne kommt ab und zu raus. Ab und zu ist aber auch Regen und Gewitter angesagt. Dazu weht noch ein frischer Westwind. Morgen geht es dann mit Sonne los. Das ist die gute Nachricht. Später kommen auch da aber wieder Wolken dazu. Ab und zu hast du Regen oder Nieselregen im Freistaat bei maximal 22 Grad.
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0: Um 14.32 Uhr die A4 Dresden Richtung Görlitz zwischen Ottendorf, Ockrieler und Pulsnitz. Achtung, da ist eine Ölspur auf der linken Straße aus, also die liegt da, da ist Öl ausgelaufen. Bleibt da bitte vorsichtig. Die A14 Leipzig Richtung Nossen, die Auffahrt Döbeln-Nord ist gesperrt und zwischen Leistig und Döbeln-Nord ist auch noch die Straße gesperrt. Die A72 Chemnitz Richtung Zwickau, zwischen dem Rastplatz am Neukirchener Forst und Stolberg Nord hast du Stau jetzt auf den Nachmittag. Da sind es 7 Kilometer und dann auf der A72 Zwickau Richtung Plauen auch Stau zwischen Zwickau Ost und Zwickau West. Da sind es aber nur 3 Kilometer.
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0: Steht einer in Heidenau mitten auf der Hauptstraße auf Höhe der Tankstelle und blitzt in beide Richtungen. Da sind 50 erlaubt. Das ist es. Hast du noch was gesehen? Ein Stau oder ein Blitzer? Meld dich unter der 0800 50 5 mal die 9 oder schreib eine WhatsApp-Nachricht. Nummer dazu findest du gleich auf energy.de/sachsen. Dein nächstes Energy Sachsen Verkehrsupdate. Das kommt dann sofort wieder, wenn es kracht. Bis dahin, komm gut durch.
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0: Bei Energy Sachsen, da der Nummer 1 für die meisten neuen Hits. Welcome to the Dinner Party,
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0: Jetzt fragst du dich wahrscheinlich, was will der Typ da von mir? Naja, so heißt es. Das neue Album von Niall Horan, das haben wir hier drin im Sound der Woche. Dinner Party. Da höre ich die ganze Woche rein für dich. Und ich kann dir sagen, das Album finde ich richtig juti. Schön poppig. Hörst du mal hier selber.

Kaigo und One Republic hier bei Energy Sachsen. Schönen Donnerstag hier. Mach, wie du schaffst. So wie du es machst, machst du es schon richtig. Und ich droppe dir noch ein paar Hits rein hier. Leonie ist jetzt am Start mit ihrem neuesten Hit Stay. Und die gibt's im Duett zusammen mit Popsänger Callum Scott. Gestern Abend haben beide auch in Berlin performt. Callum Scott ist nämlich gerade auf Tour. Und hier hörst du sie jetzt beide zusammen mit einem richtig schönen Hit. Stay ist ihr neuester. Kriegst du hier bei Energy Sachsen die meisten neuen Hits.

0: Schön, beide zusammen hier, oder? Leonie und Callum Scott hast du gehört bei Energy Sachsen. Die meisten Non-Hits, die meiste Musik. Und damit du ganz entspannt und vor allem voller Freude weiter Richtung Feierabend kommst, hau ich jetzt rein gleich den neuesten Hit von Fastboy, Beautiful Life. Und davor hörst du noch Joe mit End of Beginning. Bleib dran.
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0: Wenn du auch keinen Bock auf normale Partys hast, dann komm zur Silent Disco. Dort wirst du versorgt mit verrückten lokalen Stories und spannenden Gebäuden. Und das Beste, du tanzt mit Kopfhörern an Locations, an denen man niemals feiern würde. Eine Mischung aus Party, Stadttour und jeder Menge guter Vibes. Also, schau vorbei ab 20 Uhr im Barockviertel in Dresden.
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0: Gleich um 3, guten Mittag.
21: Ich bin André, hallo.
18: In Nordamerika startet heute die Fußball-WM. Co-Gastgeber Mexiko eröffnet das Turnier gegen Südafrika im legendären Aztekenstadion. Mit dabei ist auch Pop-Superstar Shakira. Sie performt den WM-Song. Deutschland muss zum Auftakt am Sonntag in Houston, Texas gegen Curaçao ran. Sachsen will bei der Verteilung von EU-Geldern weiterhin mitreden. Mit dem neuen EU-Haushalt sollen die künftig über den Bund an die Länder verteilt werden. Zudem könnte das Budget schrumpfen, weil die Fördertöpfe neu geordnet werden. Bislang fließen immerhin knapp 600 Millionen Euro im Jahr nach Sachsen. Staatskanzleichef Andreas Handschuh fordert:
21: Den wirtschaftlichen Aufholprozess, den der Freistaat Sachsen in den letzten Jahren genommen hat, gilt es ungeschmälert fortzusetzen. Und hier sind wir auf die Hilfe der EU dringend angewiesen, um die Infrastruktur zu modernisieren, unsere Forschung zu stärken, um Alleinstellungsmerkmale gerade im Innovationsbereich zu erarbeiten.
18: Justizministerin Hubig will die Verjährungsfrist bei Vergewaltigung auf 20 Jahre verlängern. Die aktuelle Frist von 5 Jahren sei zu kurz, sagte Hubig dem Redaktionsnetzwerk Deutschland. Außerdem plädiert sie dafür, dass beim Sex künftig der Grundsatz nur Ja heißt Ja gelten soll, um Frauen besser zu schützen. Und jetzt die News aus deiner Ecke mit Silas.
22: Für Dresden und die Lausitz.
23: Ein neues Sozialprojekt will die Menschen in Dürröhrsdorf-Dittersbach wieder mehr zusammenbringen. Für Gemeinsam statt Einsam hat die Heimatstube Wilsdorf jetzt fast 150.000 Euro von Bund und EU bekommen. Finanziert werden damit ein eigenes Projektbüro und Angebote wie Begegnungscafés. An der TU Bergakademie Freiberg steppt morgen Abend der Bär. Bei der Nacht der Wissenschaft und Wirtschaft präsentieren die Uni und Unternehmen aus der Stadt sich selbst und ihre Zusammenarbeit. Besucher können ganz viel selbst ausprobieren. Außerdem gibt es eine Science-Show und Live-Musik. Eingeladen sind nicht nur künftige Studis, sondern alle Interessierten aus der Region. Freibergs Bürgermeister Martin Seltmann sagte uns:
24: Für Freiberg ist es ein wunderbares Netzwerk, zusammen mit der Universität und der Wirtschaft dort einfach zu zeigen, was uns ausmacht, was wir sind und was bei uns alles möglich ist.
23: Das Expertengremium für die neue Carola-Brücke hat sich auf einen Favoritenentwurf geeinigt. Er erfüllt die Bedingungen eines Ersatzneubaus am besten, heißt es. Der Entwurf ist mit geschätzten 135 Millionen Euro Baukosten aber auch der teuerste. Entscheiden muss am Ende der Stadtrat. Alle Entwürfe kann man online einsehen.
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0: Bei dir in Leipzig 15 Grad aktuell, Dresden hat 16 Grad, Chemnitz 14 Grad. Viele Wolken heute am Himmel, ein bisschen Sonne kommt ab und zu durch. Ansonsten hast du aber überwiegend Regen und Gewitter im Freistaat. Dazu weht auch noch ein frischer Westwind. Morgen geht's mit Sonne los, später kommen auch da wieder Wolken dazu am Freitag. Und dann gibt's auch wieder ab und zu Regen und Nieselregen bei maximal 22 Grad. Es wird immerhin wieder ein bisschen wärmer morgen.
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0: Um kurz nach 3. Die A4 Dresden Richtung Görlitz. Zwischen Ottendorf, Ockrila und Pulsnitz. Da ist Öl ausgelaufen auf der linken Straßenseite. Bleibt da bitte vorsichtig. In der Gegenrichtung zwischen Bautzen-Ost und Pulsnitz ist die linke Spur aktuell gesperrt. A9 Berlin Richtung Galle-Leipzig zwischen dem Rastplatz Kapellenberg-West und Wiedemar. Achtung, da liegen Reifenteile auf der Straße. Weiter geht's auf der A14 Leipzig Richtung Nossen. Die Auffahrt Döbeln-Nord ist gesperrt und zwischen Leisnig und Döbeln-Nord dann die Straße, die ist gesperrt. Die A72 Chemnitz Richtung Zwickau zwischen dem Rastplatz am Neukirchener Forst und Stolberg-Nord. Da staut es sich aktuell jetzt auf den Nachmittag. 6 Kilometer sind's da. Halt durch, falls du reingeraten bist.
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0: Stehen. Auf der B6 Meißen Richtung Wurzen, auf der Höhe Reppen. Der Blitz auch in beide Richtungen und da sind 50 erlaubt. Danke an den Christian fürs Rüberschicken. Und in Schöneck im Vogtland auf der Kernerstraße Richtung Schöneck auf der Höhe der Eisenbahnbrücke, da wird auch noch geblitzt. Der letzte steht in Heidenau auf der Hauptstraße auf Höhe der Tankstelle. Blitz in beide Richtungen, da sind 50 erlaubt. Hast du noch was gesehen? Ein Stau oder ein Blitzer? Meld dich unter der 0800 50 5x9. Oder schreib einfach eine WhatsApp-Nachricht. Die Nummer dazu findest du auf energy.de/sachsen. Dein nächstes Energy Sachsen Verkehrsupdate, das kommt dann sofort wieder, wenn's kracht.
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0: Na, gehst du im Kopf gerade schon mal deine Einkaufsliste durch? Schon mal ein bisschen shoppen fürs Wochenende? Lang ist ja nicht mehr, ne? Jetzt erstmal noch den Feierabend rocken. bis dahin kommen, schaffst du auf jeden Fall. Und dann morgen noch. Und dann ist, also dann kannst du dich in zwei Wochenende reinstürzen. Ich bin bei dir am Start, bis es soweit ist. Mit Hit Music Only. Was haben wir jetzt hier für dich? Joe ist am Start mit End of Beginning. Bleib dran. Nee, bleib, also bist ja schon am Start. Also jetzt einfach. Du mach einfach, wie du schaffst.

0: Das ist Energy Sachsen, deine Nummer 1 für die meisten neuen Hits. Schönen Nachmittag dir. Hast du deinen Mittag zu Hause auch eigentlich liegen lassen? Ich hab's vergessen, jetzt habe ich natürlich richtig Hunger. Schade, aber nachher, das hält mich über den Tag, da gehe ich schön Döner essen. Komplett mit extra Zwiebeln. Und unsere Fußballer-Boys hier aus der Nationalmannschaft, denen geht bei so einem Döner auch richtig das Maul auf.
1: Immer auf Empfehlung des Dönermanns.
2: Ohne Zwiebeln.
3: Döner komplett.
1: Immer mit allem.
3: Scharf.
1: Mit scharf auf jeden Fall.
2: Und dann noch mal scharfe Soße.
0: Ich glaube, die meisten finden da die scharfe Soße ganz nice. Kleine Inspo vielleicht auch für dich, für deinen Feierabenddöner heute kannst du dir reinpfeffern, während dann die WM heute noch startet. Heute Abend 19.30 Uhr große Live-Show und um 21 Uhr ist dann Anpfiff Mexiko gegen Südafrika. Da kannst du es dir mal schön schmecken lassen, den Döner und Fußball. Und ich droppe dir jetzt noch hier schnell nebenbei einen neuen Hit rein. Fastboy, Beautiful Life heißt der neueste Hit, kriegst jetzt hier bei Energy Sachsen. 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

0: Na, mittlerweile schon ein Klassiker. Forever Young von David Guetta, Alphaville und Ava Max hier bei Energy Sachsen. Die meisten und Hits, die meiste Musik. Kriegst du halt noch was ganz Frisches. American Girls, das ist der neueste Hit von Harry Styles. Habe ich gleich für dich. Taylor Swift hörst du davor noch mit Opelite und Kitschkrieg im Hit-Update. Das wird was ganz was Feines. Bleib dran.
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19: Bis zu 16 Grad hast du aktuell im Freistaat. In Görlitz sind sogar 17 Grad aktuell. Die Wolken sind da, ein bisschen Sonne lunzt ab und zu mal durch, ansonsten hast du aber immer öfter Regen und Gewitter im Freistaat, dazu weht noch ein frischer Westwind. Morgen geht's dann am Freitag mit Sonne los, später kommen auch da wieder Wolken dazu, ab und zu Regen oder Nieselregen bei maximal 22 Grad.
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19: Um 15.32 Uhr, die A4, Görlitz Richtung Dresden, zwischen Bautzen-Ost und Pulsnitz, Achtung, die linke Spur ist gesperrt. A14, Leipzig Richtung Nossen, die Auffahrt Döbeln-Nord ist auch gesperrt und zwischen Leisnig und Döbeln-Nord ist auch die Straße gesperrt. A72 Chemnitz Richtung Zwickau zwischen dem Rastplatz am Neukirchener Forst und Stolberg-Nord ist Stau gerade. 7 Kilometer, halt gut durch, falls du reingeraten bist. Die A72 Chemnitz Richtung Zwickau nochmal in der Abfahrt Chemnitz-Rottluff. Achtung, da hat's geknallt. Und die A72 Zwickau Richtung Plauen zwischen Zwickau-Ost und Zwickau-West ist auch nochmal Stau, da sind es aber nur 3 Kilometer. In Chemnitz ist die Charlottenstraße zwischen der Jahnstraße und der Hans-Sachs-Straße gesperrt. Auch da hat's geknallt.
18: Blitzer
19: stehen auf der B6 Meißen Richtung Wurzen auf der Höhe Reppen. Der Blitz auch in beide Richtungen steht in der 50er-Zone. In Schöneck im Vogtland wird geblitzt auf der Kernerstraße Richtung Schöneck auf Höhe der Eisenbahnbrücke. Dann gar nicht den Thomas fürs Rüberschicken. Und ein Blitzer steht noch in Heidenau auf der Hauptstraße auf Höhe der Tankstelle. Blitz auch in beide Richtungen. 50 sind da erlaubt. Hast du noch was gesehen, einen Stau oder einen Blitzer? Meld dich unter der 0800 50. 5x9, WhatsApp schicken geht auch. Nummer dazu findest du auf energy.de/sachsen. Dein nächstes Energy Sachsen Verkehrsupdate. Das kommt dann sofort wieder, wenn es kracht. Bis dahin, komm gut durch.
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0: Miles Smith am Start hier auf dem Donnerstag. Energy Sachsen ist an, seine Nummer 1 für die meisten neuen Hits. Jetzt mit einem Banger, der richtig durch die Decke geht. Und der kommt auch noch aus Deutschland.
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0: Welche Hits gehen gut ab? Ich check's für dich aus im Energy Sachsen Hitstream heute mit Kitsch Creek. Ein Producer-Duo aus Deutschland sind damals mit der Chemnitzer Legende Trettmann durchgestartet und haben mittlerweile mit vielen Stars Songs gedroppt. Auf ihrem neuesten Album ist auch der Hit Gut Genug draußen. Zusammen mit Blumgarten und Shirin David ist der entstanden und der geht auch gerade in den Staaten richtig viral, weil die Hook, die geht gut ins Ohr, die bleibt da auch drin, wenn du die erstmal gehört hast. Und gerade auf TikTok sind viele Leute, die auf den Song reacten und die erzählen dann immer irgendwie so, was sie glauben, welche Wörter sie in der Hook hören, weil die Amerikaner verstehen ja nicht Deutsch so, ne? Und dann guessen die immer, was der da eigentlich singt und dann kommt dann sowas bei raus wie Tobi Scoop Nu oder irgendwie so. Ist echt funny und geht viral. Gut Genug von Kitschkrieg, Blumgarten und Shirin David. Jetzt hier für dich bei Energy Sachsen.

mal richtig auf hier immer am Ende. Beauty and the Beat bei Energy Sachsen auf dem Donnerstag, deine Nummer 1 für die meisten neuen Hits. Und irgendwann ist es so im Leben, da kommt man in so eine Phase, da fangen die Freunde um einen herum immer an zu heiraten. Und genauso geht's auch Harry Styles. Der hat sein Single-Life genossen und plötzlich wurde da hintereinander weg, wurden die Einladungen zu den Hochzeiten seiner besten Freunde rausgeschickt und da hat er dann einen Hit rausgemacht, seinen neuesten. American Girls, ist ein bisschen ruhiger, melancholischer, ich finde ihn richtig nice. American Girls, jetzt hier für dich bei Energy Sachsen. 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

0: Ich sage doch, das ist ein Banger. Und noch mehr Banger kriegst du hier. Auf dem Weg in den Feierabend bei Energy Sachsen. Die meisten und Hits, die meiste Musik. Da greife ich hier in den Hitkessel und zieh noch was Geiles raus. Kygo, Khalid und Griffin kriegst du zusammen mit ihrem neuesten Hit Save My Love. Und davor noch Ray mit Where Is My Husband. Aber nur, wenn du dran bleibst. Ja, ja.
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0: Yo, Bestie, du verbringst heute deinen Abend im Kino, denn da läuft ab 19:50 Uhr der neue Blockbuster Disclosure Day, der Tag der Wahrheit. 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Schnapp dir deine Friends, Popcorn und schau den Film im Cineplex. Have fun!
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0: Um kurz vor 4.
18: Ich bin André, hallo. In Nordamerika startet heute die Fußball-WM. Co-Gastgeber Mexiko eröffnet das Turnier gegen Südafrika im legendären Aztekenstadion in Mexico City. Mehr von Fabian Hoffmann.
19: Es ist das erste Stadion überhaupt, in dem schon zum dritten Mal ein WM-Eröffnungsspiel stattfindet. Mit dabei ist auch Pop-Superstar Shakira. Sie performt den WM-Song. Insgesamt 104 Spiele gibt's in Mexiko, Kanada und den USA. So viele wie noch nie. Deutschland ist am Sonntag das erste Mal dran. In Houston, Texas muss das Team gegen WM-Neuling Curaçao ran. Knapp die Hälfte der Menschen in Deutschland will übrigens zum Public Viewing gehen. Viele Hotels und Gastronomen versprechen sich dementsprechend mehr Umsatz. Und auch der Handel hofft wieder auf ein Milliardengeschäft, angeschoben von Trikots, Fernsehern, Snacks und Co.
18: Der Freistaat fürchtet mit dem kommenden EU-Haushalt um seine Förderung. Bislang sind das rund 600 Millionen Euro pro Jahr. Weil die Fördertöpfe neu geordnet werden, könnte das Budget schrumpfen. Genaue Zahlen lassen sich noch nicht nennen. Zudem pocht Sachsen auf ein Mitspracherecht bei der Verteilung. Die Baubranche ist weiterhin das Sorgenkind im sächsischen Handwerk. Nur ein Drittel der Firmen stuft die Geschäftslage derzeit als gut ein. Hohe Kosten belasten die Betriebe, die Kunden halten sich zurück. Bei öffentlichen Aufträgen ziehen regionale Firmen zudem oft den kürzeren, heißt es vom Handwerkstag. Und jetzt die News aus deiner Ecke mit Silas.
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13: Das Uniklinikum Dresden will die Versorgung auch außerhalb der Stadt stärker unterstützen, unter anderem mit neuen Kooperationen. In Bannewitz soll im Lauf des nächsten Jahres eine neue Augenarztpraxis eröffnen. Sie wird Teil eines medizinischen Versorgungszentrums der Uniklinik im Pilotwerk Bannewitz, wo später auch weitere Angebote Platz haben sollen. In Freiberg wird's an der TU Bergakademie morgen spät. An der Uni wird wieder die Nacht der Wissenschaft und Wirtschaft gefeiert. Im Programm sind zahlreiche Aktionen, mit denen die verschiedenen Forschungsfelder erlebbar gemacht werden, gerade auch für den Studi-Nachwuchs. Außerdem gibt's eine Science-Show und Live-Musik. Professorin Jutta Emes, Rektorin der TU, sagte uns:
14: Natürlich auch eine Möglichkeit, die Universität kennenzulernen. Also jetzt gerade, wo der Fokus auf die Jugend gelegt wird, haben Jugendliche die Chance, vielleicht den Ort kennenzulernen, wo sie selber künftig mal an der Zukunft mitarbeiten, also sprich bei uns studieren. Die beste Möglichkeit, uns kennenzulernen.
13: In Sachsen beginnen im Wintersemester 40 angehende Landärzte ihr Medizinstudium. Das Interesse an der Landarztquote bleibt hoch, sagt die Landesdirektion. Es gab mehr als 100 Bewerbungen. Die Ausgewählten müssen danach mindestens 10 Jahre als Hausarzt auf dem Land arbeiten.
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0: Bei dir in Leipzig 16 Grad aktuell, in Dresden sind es 15 Grad, Chemnitz ein bisschen frischer aktuell, 11 Grad sind es da. Viele Wolken heute am Himmel, ab und zu Regen und Gewitter, ab und zu kommt aber hier und da trotzdem noch mal ein bisschen die Sonne raus. Dazu weht ein leicht frischer Westwind heute. Morgen am Freitag geht es mit Sonne los, später ziehen da aber auch wieder Wolken auf. Ab und zu Regen oder Nieselregen, damit musst du rechnen, am Freitag bei maximal 22 Grad. Es wird also ein klitzekleines bisschen wärmer.
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0: Und kurz nach 4, die A4 Görlitz Richtung Dresden. Zwischen Bautzen-Ost und Pulsnitz ist die linke Spur aktuell gesperrt. A14 Leipzig Richtung Nossen. Die Auffahrt Döbeln-Nord ist gesperrt. Und zwischen Leisnig und Döbeln-Nord ist auch die Straße gesperrt. Die A72 Chemnitz Richtung Zwickau. Zwischen dem Rastplatz am Neukirchener Forst und Stolberg Nord staut es sich immer noch. 7 Kilometer sind es da ungefähr. Halt durch, falls du reingeraten bist. Und in der Abfahrt Chemnitz-Rottluft, da hat es auch geknallt. Die B97 Hoyerswerdaer Straße Dresden Richtung Hoyerswerda auf der Höhe Schwebnitz ist die Straße gesperrt. Da sind nämlich ein paar Bäume umgekippt. Da bitte vorsichtig bleiben. Genauso auch in Chemnitz, die Charlottenstraße zwischen der Jahnstraße und der Hans-Sachs-Straße hat's geknallt.
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0: Stehen auf der B6 Meißen Richtung Wurzen auf der Höhe Reppen. In beide Richtungen wird geblitzt und 50 sind da erlaubt. Und in Schöneck im Vogtland steht auch noch einer auf der Kernerstraße Richtung Schöneck auf Höhe der Eisenbahnbrücke. Der letzte steht in Heidenau auf der Hauptstraße auf Höhe der Tankstelle. Blitzt auch in beide Richtungen und 50 sind da erlaubt. Ansonsten, wenn du jetzt noch was gesehen hast irgendwo, einen Stau oder einen Blitzer, melde dich unter der 0800 50 5x9 oder schreib einfach eine WhatsApp-Nachricht. Nummer dazu findest du auf energy.de/sachsen. Dein nächstes Energy Sachsen Verkehrsupdate, das kommt dann sofort wieder, wenn es kracht.
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0: So, langsam geht's rein in den Feierabend. Was machst du heute noch? Vielleicht das Gym hitten? Na dann, mal schön die Eisen verbiegen oder vielleicht musst du auch noch ein bisschen hustlen. Dann lass dich nicht stressen. Good Vibes hast du drinne hier in der Playlist, in der Energy Sachsen Playlist wohlgemerkt. Komm gut weiter Richtung Feierabend jetzt mit Ray und Where is my husband?
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Es gibt gerade einen neuen Hype am Horrorfilmhimmel. In den Staaten ist der Film Backrooms rausgekommen, gemacht von einem YouTuber, dem das Studio A24 10 Millionen Dollar in die Hand gedrückt hat, weil er auf YouTube mit einer Sache richtig erfolgreich ist, mit den Backrooms. Die Backrooms sind so ein Internetphänomen. Riesige Räume, die echt aussehen, aber irgendwas ist immer so ein bisschen weird, so ein bisschen off. Also stell dir mal vor, du siehst ein Bild von so einer riesigen Schwimmhalle, aber irgendwas stimmt mit der Farbe des Wassers nicht, das haut irgendwie nicht so ganz hin. Die Rutschen hören auch irgendwie so oft nach der Hälfte irgendwie auf und da liegt so komisches Wasserspielzeug rum, aber es sind überall gar keine Menschen zu sehen. Da bekommt man dann so ein ganz beklemmendes Gefühl. Und genau über dieses Gefühl, über diese Bilder von diesen Räumen hat YouTuber Kane Parson Videos gemacht. Geh ruhig mal auf seinen Kanal, wenn du es dir nicht vorstellen kannst. Da checkst du es dann schon, wenn du es siehst. Und genau dieser YouTuber hat jetzt einen richtigen Film gemacht. Backrooms. Mit einem verhältnismäßigen kleinen Budget sprengt er da gerade die Kinokassen. Der hat nämlich schon den Star Wars Mandalorian Film vom ersten Platz der Kinocharts in den USA verdrängt. Backrooms startet dann nächste Woche in Deutschland und wenn du was für so besonderen Horror übrig hast, dann solltest du das mal auf dem Schirm haben. Das könnte nämlich was sein. Happy Feierabend dir jetzt mit Save My Love. Das ist der neueste Hit von Kygo, Khalid und Griffin. Jetzt hier für dich bei Energy Sachsen. 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

0: Der Kamerad hier war bei Energy Sachsen, die meisten und Hits, die meiste Musik. Wir machen hier auch weiter mit Hit Music Only. Olivia Rodrigo kriegst du gleich mit ihrem neuesten Hit Drop Dead. Und davor hörst du noch Holly Humberstone mit To Love Somebody. Komm gut weiter rein in deinen Feierabend oder Richtung Feierabend. Bleib dran.
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0: Bis zu 16 Grad hast du aktuell im Freistaat. Viele Wolken heute, ab und zu kann die Sonne noch mal rauskommen. Aber rechne eher mit Regen und Gewitter jetzt weiter auch zum Abend. Und ein frischer Westwind weht noch. Morgen kommt die Sonne aber raus. Früh soll also scheinen. Später kommen da auch wieder Wolken dazu. Ab und zu Regen oder Nieselregen am Freitag bei maximal 22 Grad.
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0: Um 16.30 Uhr die A14 Leipzig Richtung Nossen. Die Auffahrt Döbeln Nord, Achtung, ist gesperrt. Da hat es geknallt. Und zwischen Leisnig und Döbeln Nord ist die Straße auch gesperrt. Die A72 Chemnitz Richtung Zwickau. Da ist ein Stau zwischen dem Rastplatz am Neukirchener Forst und Stolberg Nord. 9 Kilometer ungefähr. Es dauerte also noch mal ein bisschen länger. In Chemnitz ist die Charlottenstraße zwischen der Jahnstraße und der Hans-Sachs-Straße gesperrt. Und in Schleife die Bahnhofstraße zwischen der Gartenstraße und der Friedensstraße. Und dann haben wir noch die hier.
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0: Steht einer auf der B6, meist in Richtung Wurzen, auf der Höhe Reppen. Blitzt in beide Richtungen, 50 sind da erlaubt. Und in Schöneck im Vogtland steht auch noch ein Blitzer auf der Kernerstraße Richtung Schöneck auf Höhe der Eisenbahnbrücke. Das ist es. Wenn du noch was gesehen hast, einen Stau oder einen Blitzer, melde dich unter der 0800 50 5x9 oder schick eine WhatsApp-Nachricht einfach rüber Nummer dazu findest du auf energy.de/Sachsen. Dein nächstes Energy Sachsen Verkehrsupdate, das kommt dann sofort wieder, wenn es kracht. Bis dahin kommst du mal gut durch, wenn es geht.
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0: Na, da bist du schon wieder am Wochenende ganz nah dran. Energy Sachsen ist an am Donnerstag und Hit Music Only gibt's. Und jetzt gibt's auch nochmal Musiknews. Natürlich.
1: Und zwar richtig schön.
0: Na, hoffentlich.
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1: Lola Young, die hat gerade wirklich was Süßes erlebt. Und zwar ist sie ja gerade auf Tour in UK und hat ein 15-Jähriger ihr ein Porträt gemalt von Lola Young selber. Und ihr gesagt, das ist so insane, was manche Menschen so können, vor allem mit 15. Da habe ich gerade meine Beyblades im Regal gezählt, ey.
0: Ja, und die Pokémon-Karten.
1: Na, aber übel. Ben Boon, der macht gerade ja kräftig Welle, der bringt ja bald einen neuen Hit raus, freue ich mich schon sehr dolle drauf, und zwar Ende nächster Woche. Und er hat jetzt ein lustiges Foto gepostet, und zwar in einem hautengen Kleid, wo er auf dem Sofa liegt. Ja, sieht, kann er tragen, der Typ kann halt wirklich alles tragen.
0: Ja, warum nicht? Glaube ich, bestimmt auch bequem.
1: Und eine kleine süße News zum Schluss. Selena Gomez postet eine ganz süße Slideshow bei Instagram über sich und Benny Blanco und bekundet nochmal die Liebe. Ich sage dir ganz echt, ich sehe da bald ein kleines Baby auf mich zukommen. Weiß ich jetzt schon.
0: Vielleicht, wenn der Kinderwunsch da ist, dann klappert's bald.
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ein bisschen reinrocken jetzt in deinen Feierabend mit Olivia Rodrigo hier bei Energy Sachsen. Die meisten neuen Hits, die meiste Musik. Am Freitag kommt nämlich ihr neues Album raus. Also morgen schon, da freue ich mich sehr drauf und der Hit ist auch mit drauf. Drop Dead ist ihr neuester. Kriegst du hier bei Energy Sachsen.

0: Olivia Rodrigo bei Energy Sachsen, die meisten Non-Hits, die meiste Musik. Kriegst du auch zum Feierabend rein hier in die Playlist. Gleich Martin Garrix im Tag Team zusammen mit Ed Sheeran mit im neuesten Hit Repeated. Hörst du gleich und davor kriegst du auch noch Samba mit Homebreaker. Bleib dran.
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14: Die Bühne ist bereit, die Lichter an und die WM startet direkt mit einem Spiel, das komplett Stimmung macht. Mexiko eröffnet als Gastgeber das Turnier und überall ist Fire-Feeling. Südafrika steht aber genauso bereit und bringt ordentlich Tempo mit auf den Platz. Also schau nach Spots, wo man die WM schauen kann, und dann let's go!
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14: Gleich 17 Uhr.
15: Ich bin André, hallo. Mit dem Spiel Mexiko gegen Südafrika startet heute die Fußball-WM. Anstoß im Aztekenstadion von Mexico City ist 21 Uhr unserer Zeit. Zu den Top-Favoriten beim XXL-Turnier gehören Europameister Spanien, Weltmeister Argentinien und Frankreich. Deutschland steigt am Sonntag gegen Curaçao ins Turnier ein. Sachsens Regierung fürchtet um Fördermittel von der EU. Weil die Schwerpunkte neu geordnet werden, könnte das Budget schrumpfen. Zudem sollen die Verhandlungen künftig über den Bund laufen. Sachsen fordert da ein Mitspracherecht. Staatskanzleichef Andreas Handschuh sieht aber auch neue Chancen.
16: Europa investiert künftig deutlich stärker in Wettbewerbsfähigkeit, Innovation und strategische Technologien. Und genau hier liegen ja auch die Stärken des Freistaates Sachsen. Mikroelektronik, künstliche Intelligenz, Quantentechnologien und industrielle Transformation sind Bereiche, in denen der Freistaat Sachsen bereits jetzt europaweit sichtbar und namhaft ist.
15: Beschlossen ist der EU-Haushalt noch nicht. Der Zustand der Brücke Budapester Straße in Dresden hat sich seit der Sperrung weiter verschlechtert. Laut Stadt sind 6 weitere Spanndrähte gerissen. Jetzt sollen Schwerlaststützen die Brücke stabilisieren. Ab Ende Juli soll es wieder möglich sein, unter der Brücke durchzufahren. Im September soll auf der Brücke je eine Richtungsspur freigegeben werden. Und jetzt die News aus deiner Ecke mit Silas.
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17: Ein neues Sozialprojekt will die Menschen in Dürröhrsdorf-Dittersbach wieder mehr zusammenbringen. Für Gemeinsam statt Einsam hat die Heimatstube Wilsdorf jetzt fast 150.000 Euro von Bund und EU bekommen. Finanziert werden damit ein eigenes Projektbüro und Angebote wie Begegnungscafés. An der TU Bergakademie Freiberg steppt morgen Abend der Bär. Bei der Nacht der Wissenschaft und Wirtschaft präsentieren die Uni und Unternehmen aus der Stadt sich selbst und ihre Zusammenarbeit. Besucher können ganz viel selbst ausprobieren. Außerdem gibt es eine Science-Show und Live-Musik. Eingeladen sind nicht nur künftige Studis, sondern alle Interessierten aus der Region. Freibergs Bürgermeister Martin Seltmann sagte uns:
18: Für Freiberg ist es ein wunderbares Netzwerk, zusammen mit der Universität und der Wirtschaft dort einfach zu zeigen, was uns ausmacht, was wir sind und was bei uns alles möglich ist.
17: Das Expertengremium für die neue Carola-Brücke hat sich auf einen Favoritenentwurf geeinigt. Er erfüllt die Bedingungen eines Ersatzneubaus am besten, heißt es. Der Entwurf ist mit geschätzten 135 Millionen Euro Baukosten aber auch der teuerste. Entscheiden muss am Ende der Stadtrat. Alle Entwürfe kann man online einsehen.
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14: Bei dir in Leipzig 17 Grad aktuell, in Zwickau sind es 14 Grad, Görlitz noch mal ein bisschen wärmer, da sind es 16 Grad. Viele Wolken heute, ab und zu blitzt die Sonne noch mal durch, ansonsten ist Regen und Gewitter hier und da angesagt, ein frischer Wind weht noch. Morgen geht es erstmal mit Sonne los, später kommen auch da wieder Wolken dazu, ab und zu Regen oder Nieselregen am Freitag bei maximal 22 Grad. Also es soll ein bisschen wärmer werden als heute.
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14: Um kurz nach 5, die A14 Leipzig Richtung Nossen. Die Auffahrt Döbeln-Nord ist gesperrt und zwischen Leisnig und Döbeln-Nord auch die Straße. Die A72 Chemnitz Richtung Zwickau, da hast du einen großen Stau. Zwischen dem Rastplatz am Neukirchener Forst und Stolberg-Nord sind es 12 Kilometer aktuell. Hab Geduld, falls du doch drin gelandet bist. In Chemnitz ist die Charlottenstraße zwischen der Jahnstraße und der Hans-Sachs-Straße gesperrt. Auch da hat es geknallt. Und in Schleife ist die Bahnhofstraße zwischen der Gartenstraße und der Friedensstraße gesperrt.
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14: Stehen auf der B6 Meißen Richtung Wurzen auf der Höhe Reppen. 50 sind da erlaubt. In Seifertshain wird geblitzt. Zur Höhe in der 50er-Zone statt einwärts. Danke an Josi fürs Rüberschicken. Und in Schöneck im Vogtland auf der Kerner Straße Richtung Schöneck auf der Höhe der Eisenbahnbrücke, da steht auch noch ein Blitzer. Hast du irgendwo noch einen Blitzer gesehen oder vielleicht einen Stau zu vermelden? Dann sag Bescheid unter der 0800 50 5x die 9 oder schick einfach eine WhatsApp-Nachricht. Die Nummer dazu findest du auf energy.de/Sachsen. Dein nächstes Energy Sachsen Verkehrsupdate. Das kommt dann sofort wieder, wenn's kracht. Bis dann, komm gut durch.
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14: Schönen Feierabend dir. Mach Feierabend. Es wird Zeit, wenn du noch nicht hast. Kauf dir noch ein paar Snacks ein und dann ziehst du dir mal schön die WM-Eröffnung rein. Nachher endlich wieder Fußball. Ansonsten machst du dir einfach einen entspannten Feierabend, wenn dich Fußball nicht juckt. Das ist auch okay. Hauptsache erstmal nicht arbeiten, morgen noch und dann das Wochenende. Bis dahin versorgen wir dich hier mit Hit Music Only und jetzt kriegst du rein den Samba mit Homewrecker. Nicer Hit.
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0: Happy Feierabend dir mit Energy Sachsen und Hit Music Only. Hast du einen Smart Speaker zu Hause, so eine Alexa oder so? Dann hat die jetzt nämlich ein spannendes neues Feature bekommen. Max Music hat es für dich ausgecheckt.
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2: Ich könnte wirklich einen Luftsprung vor Freude machen, denn Amazon hat Alexa gerade komplett auf KI umgebaut. Stell dir vor, du sagst einmal kurz, dass du gleich das Haus verlässt und Alexa fragt dich automatisch, ob das Licht noch an ist und ob die Tür zu ist. Kein einzelner Befehl mehr, sondern ein echter Gesprächspartner, der mitdenkt.
1: So geht's.
2: Wenn du ein neues Echo-Gerät hast, also zum Beispiel ein Echo Show oder ein Echo Dot der letzten Generation, gehst du einfach auf die Webseite und sagst, du möchtest gerne am Early Access teilnehmen. Das ist dann so ein Frühzugriffsprogramm, über das du das Update dann als einer der ersten bekommst.
1: Der Move.
2: Das Nice ist wirklich, du kannst Alexa jetzt einen ganzen Satz sagen. Zum Beispiel, mach das Licht im Wohnzimmer aus, stell einen Timer auf 20 Minuten und spiel meine Chill-Out-Playlist. Alles auf einmal, kein dreifaches Alexa, mach das, mach dies, mach das.
1: Good to know.
2: Und cool ist auch, hast du Amazon Prime, dann ist das KI-Upgrade komplett kostenlos für dich. Ohne Prime wird es nach der Testphase dann so 22,99 im Monat kosten. Und falls du gerade so dachtest, warte mal, wann habe ich denn eigentlich das letzte Mal mit Alexa geredet? Keine Sorge, die nimmt das nicht so persönlich.
0: Checkst du mal aus, wenn du zu Hause bist. Jetzt für dich Repeated, der neue Hit von Martin Garrix und Ed Sheeran. Brauchst du Alexa nicht fragen, ob sie den spielt. Den drop ich dir jetzt rein hier.

0: Gracie Abrams hier bei Energy Sachsen. Schönen Feierabend dir mit den meisten neuen Hits, der meisten Musik und gleich mit Dermot Kennedy. Der kommt ja nochmal vorbei mit seinem neuesten Hit Funeral und davor hörst du noch Clock Clock mit Out of the Dark, dass du hier ganz entspannt reinslidest in deinen Feierabend. Bleib dran.
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0: 16 Grad hast du in Leipzig und Dresden, 13 Grad in Chemnitz aktuell. Viele Wolken heute am Himmel, bisschen Sonne kommt ab und zu raus. Ansonsten immer wieder Regen und Gewitter im Freistaat, dazu auch noch ein frischer Wind. Morgen am Freitag soll es erstmal mit Sonne losgehen, dann ziehen aber auch da nach und nach wieder Wolken auf. Und es kann immer wieder regnen oder Nieselregen geben. Bei maximal 22 Grad dann am Freitag.
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0: Um 17.31 Uhr die A14 Leipzig Richtung Nossen. Zwischen Leistig und Döbeln Nord. Langer Stau aktuell. Da ist nämlich die Straße gesperrt. 24 Kilometer Stau. Halt durch, falls du da drin bist. Du kommst schon irgendwann nach Hause. Ich drück die Daumen. In Chemnitz ist die Charlottenstraße zwischen der Jahnstraße und der Hans-Sachs-Straße gesperrt. Auch da hat's geknallt.
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0: Stehen auf der B6 Meißen Richtung Wurzen auf der Höhe Reppen. Der blitzt in beide Richtungen in der 50er-Zone. In Seifertshain wird geblitzt zur Höhe in der 50er-Zone statt einwärts. Und einer steht noch in Schöneck im Vogtland auf der Kernerstraße Richtung Schöneck auf Höhe der Eisenbahnbrücke. Hast du noch was gesehen? Ein Stau oder ein Blitzer? Meld dich unter 0800 50 5x die 9. WhatsApp schicken geht auch. Nummer findest du auf energy.de/sachsen. Dein nächstes Energy Sachsen Verkehrsupdate Das kommt dann sofort wieder, wenn es kracht bis dahin. Komm gut durch, wenn es geht.
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2: Und heute schickt ganz Sachsen in den Feierabend Michelle aus Frankenberg. Hi.
3: Hallo.
2: Michelle, was hast du vor zum Feierabend? Was geht da?
3: Ja, geh meistens mit meinem Hund und dann guck mal, was der Tag so Schönes bringt.
2: Ja, sweet, ne? So ein Hund, der bringt ja noch immer dazu, nochmal rauszugehen. Ist eigentlich ganz gut für die frische Luft. Wo gehst du immer lang?
3: Meistens durch den Wald.
2: Okay, na dann wünsche ich dir viel Spaß bald bei der Runde. Wenn es regnet, bist du da auch ein bisschen geschützt, wenigstens unter den Bäumen. Und dann hab einen schönen Feierabend jetzt, Michelle. Und ganz Sachsen nimmst du einfach mit.
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großes Spektakel heute im Fernsehen. Die WM geht los. Na sicher, Energy Sachsen ist an, deine Nummer 1 für die meisten neuen Hits. Natürlich kriegst du bei uns auch immer wieder Infos, wenn es was Spannendes dazu zu erzählen gibt. Heute Abend geht's dann los nach Feierabend. 21 Uhr ist erst Anpfiff, bisschen spät, aber geht schon. Mexiko gegen Südafrika. Und da gibt's dann auch gleich mehrere Eröffnungsfeiern, weil die WM läuft ja in Kanada, Mexiko und den USA. Heute die erste Eröffnungsfeier dann in Mexiko. Natürlich wird da Shakira am Start sein und ihren neuen WM-Hit mit Burna Boy performen. Madonna soll aber auch mit dabei sein. Die Eröffnungsfeier geht dann schon um 19.30 Uhr los. Das Ganze siehst du easy im Free TV. Am Freitag ist dann die Eröffnungsshow in Kanada und am Samstag dann in den Staaten in Los Angeles. Beide Shows siehst du dir, also kannst du dir aber nur bei einem privaten Anbieter angucken. Heute Abend ist dann aber erstmal gut Kick angesagt. Deutschland spielt dann am Sonntagabend. Da wird es dann für die deutsche Nationalelf ernst. Und du kannst ja das reinfahren und wenn du keinen Bock hast, dann halt nicht. Aber Hauptsache, du machst jetzt erstmal Feierabend mit dem neuen Hit von Dermot Kennedy. Funeral, jetzt hier für dich bei Energy Sachsen. 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Well,

0: Einen ganz entspannten Feierabend wünsche ich dir. Das ist Energy Sachsen, die meisten Hits, die meiste Musik. Die gibt's hier. Gleiches Draw am Start für dich mit brandneu. Mit dabei hat sie Leonie und Callum Scott zusammen mit ihrem neuesten Hit Stay. Und davor hörst du noch Alex Warren mit Fever Dream. Bleib dran, schönen Feierabend.
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14: Gleich um 6.
15: Ich bin André. Hallo. Fußballfans weltweit fiebern darauf hin. Heute geht die Weltmeisterschaft los. Das Turnier in Nordamerika wird das größte aller Zeiten. Fabian Hoffmann berichtet.
16: Kanada, Mexiko und die USA sind die Gastgeber. Der Großteil der 104 Spiele findet in den USA statt. Mit 48 Teams dauert die Gruppenphase so lange wie noch nie und auch ein 16-Finale gibt's dieses Mal. Zu den Top-Favoriten gehören die üblichen Verdächtigen, Europameister Spanien, Weltmeister Argentinien und auch Frankreich. Zum Auftakt spielt heute Mexiko gegen Südafrika. Es ist das gleiche Eröffnungsspiel wie vor genau 16 Jahren zum Start der WM 2010 in Südafrika. Für Deutschland wird's dann am Sonntag zum ersten Mal ernst gegen WM-Neuling Curaçao.
15: Ob in der Forschung, der Wirtschaft oder der Infrastruktur, EU-Geld macht auch hier in der Region viele Projekte möglich. Doch weil die Finanztöpfe neu geordnet werden, könnte das Budget für Sachsen schrumpfen. Zudem sollen die Verhandlungen künftig über den Bund laufen. Der Freistaat fordert da ein Mitspracherecht. Die Bundespolizei Berggießhübel ist einer mutmaßlichen Schleuserin auf die Schliche gekommen. Die 34-jährige Vietnamesin soll über 20 Mal Menschen ohne Visum nach Deutschland gebracht haben. Bei einer Durchsuchung in Berlin wurden bei ihr auch 2 Menschen ohne Aufenthaltsrecht aufgegriffen. Die Ermittlungen dauern an. Und jetzt die News aus deiner Ecke mit Silas.
11: Für Dresden und die Lausitz.
17: Das Uniklinikum Dresden will die Versorgung auch außerhalb der Stadt stärker unterstützen, unter anderem mit neuen Kooperationen. In Bannewitz soll im Laufe des nächsten Jahres eine neue Augenarztpraxis eröffnen. Sie wird Teil eines medizinischen Versorgungszentrums der Uniklinik im Pilotwerk Bannewitz, wo später auch weitere Angebote Platz haben sollen. In Freiberg wird's an der TU Bergakademie morgen spät. An der Uni wird wieder die Nacht der Wissenschaft und Wirtschaft gefeiert. Im Programm sind zahlreiche Aktionen, mit denen die verschiedenen Forschungsfelder erlebbar gemacht werden, gerade auch für den Studi-Nachwuchs. Außerdem gibt's eine Science-Show und Live-Musik. Professorin Jutta Emes, Rektorin der TU, sagte uns:
18: Natürlich auch eine Möglichkeit, die Universität kennenzulernen. Also jetzt gerade, wo der Fokus auf die Jugend gelegt wird, haben Jugendliche die Chance, vielleicht den Ort kennenzulernen, wo sie selber künftig mal an der Zukunft mitarbeiten, also sprich bei uns studieren. Die beste Möglichkeit, uns kennenzulernen.
17: In Sachsen beginnen im Wintersemester 40 angehende Landärzte ihr Medizinstudium. Das Interesse an der Landarztquote bleibt hoch, sagt die Landesdirektion. Es gab mehr als 100 Bewerbungen. Die Ausgewählten müssen danach mindestens 10 Jahre als Hausarzt auf dem Land arbeiten.
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14: Aktuell sehr gemixt im Freistaat bei Werten von um die 15 Grad. In der Nacht klart es ein bisschen auf, teilweise sogar echt recht wolkenlos und die Schauer gehen auch zurück bei Tiefstwerten zwischen 4 und 10 Grad.
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14: Auf der A72 Plauen Richtung Hof ist die Einfahrt Plauen Ost nach einem Unfall dicht. Und in Chemnitz ist die Charlottenstraße zwischen der Jahnstraße und der Hans-Sachs-Straße ebenfalls nach einem Unfall gesperrt.
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14: Christian hat welche gemeldet von der B6 Meißen Richtung Wurzen. Da stehen sie beidseitig in Höhe Reppen in der 50er-Zone. In Seifertsheim wird geblitzt zur Höhe 50er-Zone stadteinwärts. Danke an Josi fürs Melden. Und Schöneck im Vogtland wird auch geblitzt. Kernerstraße Richtung Schöneck in Höhe der Eisenbahnbrücke. Hast du noch was gesehen? Einen Stau, einen Blitzer? Dann melde dich gern bei uns. 0800 50 und 5x9. Oder du schickst eine WhatsApp rum. Die Nummer, die gibt's auf energy.de/sachsen. Dein nächstes Energy Sachsen Verkehrsupdate. Das kommt dann sofort, wenn's kracht.
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14: Vorletzter Tag der Woche, da hast du es doch geschafft. War doch alles gar nicht so schlimm. Deinen Donnerstagabend verbringen wir jetzt hier zusammen bei Energy Sachsen brandneu. Natürlich mit den brandneuesten Hits. Wie soll's denn anders sein? Kickoff macht da jetzt Alex Warren mit seinem Hit Fever Dream. Let's Hits, würde ich sagen.
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0: ganz dolle verträumt wird's jetzt hier in deinem Energy Sachsen Hit Update.
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0: Lost Frequencies hat eine neue Single rausgehauen und so ein bisschen Sonne ist ja noch am Start. Also so wirklich einen kleinen verträumten Sommerabend kannst du noch haben hier bei Energy Sachsen. Obwohl es temperaturmäßig ja nicht ganz so danach aussieht, dafür hört sich soundmäßig umso mehr danach an. Der Song ist nämlich so ein richtiger Fenster-runter-Song. Na dann ab, Fenster runter machen. Oder wenn du schon zu Hause bist, Fenster auf. Auch wenn es nur auf Kipp ist. Lässt den Sommer ein bisschen rein mit Live It Out von Lost Frequencies heute als dein Hit-Update hier bei Energy Sachsen.

du bist nicht nur ready für die brandneuesten Hits hier auf dem Donnerstagabend. Ich hoffe, du bist auch WM-ready. Die startet nämlich heute um 21 Uhr deutscher Zeit mit Südafrika gegen Co-Gastgeberland Mexiko. Auch wenn es kein deutsches Spiel ist, so erstes Spiel, finde ich, kann man sich trotzdem mal angucken. Läuft auch einfach im ZDF, also ganz easy peasy für jeden zum Nachgucken. Das erste Deutschlandspiel ist dann erst am Sonntag, ganz humane Uhrzeit, nämlich um 19 Uhr gegen Curaçao. Und dann geht es einfach Stück für Stück weiter. Auf energy.de/Sachsen habe ich dir, by the way, alle Termine für die Deutschlandspiele zusammengefasst. Plus die K.O.-Rundentermine, die stehen auch schon drin. Da hast du quasi deinen eigenen Kalender. Wie die Spiele ausgehen, das hörst du natürlich immer hier bei uns bei Energy Sachsen. Genauso wie die meisten neuen Hits, die gibt's hier auch. Jetzt Dave von Leonie und Callum Scott. Schön auf den Donnerstag ab.

0: 7 hier bei Energy Sachsen brandneu und in der nächsten halben Stunde ist Party, Party, Party angesagt mit Oliver Heldens und seinem Hit Lady Hear Me Tonight und auch mit J-Lo und David Guetta und ihrem Hit Save Me Tonight.
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14: 16 Grad aktuell in Görlitz und Dresden, 15 in Zwickau und Leipzig und 13 in Chemnitz. In der Nacht dann weitestgehend trocken, sogar klarer Himmel. Bisschen kühler wird's da allerdings bei Werten zwischen 4 und 11 Grad.
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14: Vorsicht auf der A72 Plauen Richtung Hof. Zwischen Dreieck, Hochfranken und Hoftöpen, da liegen Gegenstände auf der Straße. Und in Chemnitz ist die Charlottenstraße zwischen der Jahnstraße und der Hanssackstraße nach einem Unfall gesperrt.
2: Blitzer.
14: Auf der B6 wird geblitzt, Meißen Richtung Wurzen in Höhe Reppen. Beidseitig stehen sie da in der 50er-Zone. Danke an Christian fürs Melden. In Seifertshain wird auch geblitzt, zur Höhe in der 50er-Zone. Statt einwärts, den hat uns die Josi durchgegeben. Und Thomas hat eingemeldet in Schöneck im Vogtland. Kernerstraße Richtung Schöneck in Höhe der Eisenbahnbrücke. Hast du noch was gesehen? Einen Stau, einen Blitzer, einen Unfall? Irgendwas, was ich jetzt gerade nicht auf dem Schirm hatte? Dann melde dich gern bei uns. Nummer ist wie immer die 0800 50 und 5x9. Oder du schickst eine WhatsApp rum, gern auch eine Sprachnachricht. Die Nummer, die gibt's auf energy.de/sachsen. Dein nächstes Energy Sachsen Verkehrsupdate. Das kommt dann sofort, wenn's kracht.
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Die Sachsen delivert dir ja immer die brandneuesten Hits, aber manchmal sind hier auch einfach so ältere Banger mit drin, wie gerade eben Sarah Larsson. Und das Geilste ist, du bist dafür verantwortlich, was hier läuft in der Playlist. Als Energy Sachsen Musiktester stimmst du nämlich ab, welche Songs in die Playlist kommen und welche nicht. Und wenn du Bock hast, dann kommt da halt auch mal eine OG Sarah Larsson Nummer mit rein. Einfach auf energy.de/Sachsen klicken, für deine Favorite Hits abstimmen und mit ein kleines bisschen Glück kannst du on top noch einen 100-Euro Gutschein für Zalando oder Lieferando gewinnen. Oder du streamst ein Jahr for free Netflix oder Disney Plus, kannst du dir komplett aussuchen. Und natürlich gibt's noch eine ganz personalisierte Playlist dazu. Junge, Junge, Junge, was ein Banger. Den hier hast du beim letzten Mal mit reingevotet, nämlich J-Lo und David Guetta mit ihrem Hit Save Me Tonight. Deshalb hörst du ihn jetzt hier bei Energy Sachsen.

0: mein Gott, ich muss mich halt auch jetzt mal outen hier bei Energy Sachsen im Feierabend. Ich bin wirklich kein Fußballfan. Ich gucke die Deutschlandspiele jetzt bei der WM, vielleicht die K.O.-Runden dann, zumindest Halbfinale und Finale. Und das war's dann aber auch. Aber was ich jedes Jahr wirklich sehr, sehr liebe, die Memes von unserer Nationalelf, die sind wirklich immer wieder Chefskiss. Letztes Mal bei der EM hat uns Florian Würz ja mit einer ganzen Latte an Memes versorgt.
1: Normale Kartoffeln. Ich würde sogar sagen, auf die Eins.
0: Ich lieb's ja. Und anscheinend ist Essen ein größeres Thema bei den Jungs. Dieses Mal haben sie nämlich erzählt, wie sie ihren Döner gerne essen.
2: Immer auf Empfehlung des Dönermanns.
3: Ohne Zwiebeln.
4: Döner komplett.
2: Immer mit allem.
4: Scharf.
2: Mit Schaf auf jeden Fall.
4: Und dann nochmal Schafsoße.
0: Naja, falls es dich juckt, ich esse meinen Döner ohne Zwiebeln und mit Kräutersoße auf gar keinen Fall scharf. Da bin ich ganz empfindlich, also wirklich hart langweilig. Energy Sachsen läuft in deinem Feierabend. Und dann kriegst du jetzt den guten Michael Schulte in die Playlist gedroppt mit seinem Hit 5 AM.

0: Let's get it started hier bei Energy Sachsen brandneu. Hier wird gleich nicht nur um den WM-Titel gekickt, nee, viel besser. Hier wird um die Platzierung in den Energy Sachsen Top 7 um 7 gekämpft. Ich kenne die Platzierung schon, du nicht. Und du kannst sehr gespannt sein, ob es jemand geschafft hat, die gute Taylor Swift von der 1 zu kicken. Hörst du alles gleich nach dem Energy Sachsen Verkehrsupdate.
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0: 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Der Film zieht dich rein in eine Story zwischen Geheimnissen, Chaos und einer Wahrheit, die alles crashen lässt. Schnapp dir deine Freunde, Popcorn und schau den Film im Cineplex. Have fun!
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0: Um 7:02.
15: Ich bin Lisa, hallo. Fußballfans weltweit fiebern darauf hin. Heute geht die Weltmeisterschaft los. Das Turnier in Nordamerika wird das größte aller Zeiten. Fabian Hoffmann berichtet.
16: Kanada, Mexiko und die USA sind die Gastgeber. Der Großteil der 104 Spiele findet in den USA statt. Mit 48 Teams dauert die Gruppenphase so lange wie noch nie, und auch ein Sechzehntelfinale gibt's dieses Mal. Zu den Top-Favoriten gehören die üblichen Verdächtigen: Europameister Spanien, Weltmeister Argentinien und auch Frankreich. Zum Auftakt spielt heute Mexiko gegen Südafrika. Es ist das gleiche Eröffnungsspiel wie vor genau 16 Jahren zum Start der WM 2010 in Südafrika. Für Deutschland wird's dann am Sonntag zum ersten Mal ernst, gegen WM-Neuling Curaçao.
15: Der Freistaat fürchtet mit dem kommenden EU-Haushalt um seine Förderung. Bislang sind das rund 600 Millionen Euro pro Jahr. Weil die Fördertöpfe neu geordnet werden, könnte das Budget schrumpfen. Genaue Zahlen lassen sich noch nicht nennen. Zudem pocht Sachsen auf ein Mitspracherecht bei der Verteilung. Der Ethikrat ist gegen ein gesetzliches Mindestalter für Social Media. Das Gremium will stattdessen ein Schutzkonzept, auch für Messenger- und Streamingdienste. Pauschale Verbote seien nicht geeignet für die Herausforderungen der digitalen Welt, heißt es in einer Stellungnahme. Und jetzt die News aus deiner Ecke mit Silas.
17: Für Dresden und die Lausitz.
18: Ein neues Sozialprojekt will die Menschen in Dürröhrsdorf-Dittersbach wieder mehr zusammenbringen. Für Gemeinsam statt Einsam hat die Heimatstube Wilsdorf jetzt fast 150.000 Euro von Bund und EU bekommen. Finanziert werden damit ein eigenes Projektbüro und Angebote wie Begegnungscafés. An der TU Bergakademie Freiberg steppt morgen Abend der Bär. Bei der Nacht der Wissenschaft und Wirtschaft präsentieren die Uni und Unternehmen aus der Stadt sich selbst und ihre Zusammenarbeit. Besucher können ganz viel selbst ausprobieren. Außerdem gibt es eine Science-Show und Live-Musik. Eingeladen sind nicht nur künftige Studis, sondern alle Interessierten aus der Region. Freibergs Bürgermeister Martin Seltmann sagte uns:
19: Für Freiberg ist es ein wunderbares Netzwerk, zusammen mit der Universität und der Wirtschaft dort einfach zu zeigen, was uns ausmacht, was wir sind und was bei uns alles möglich ist.
18: Das Expertengremium für die neue Carola-Brücke hat sich auf einen Favoritenentwurf geeinigt. Er erfüllt die Bedingungen eines Ersatzneubaus am besten, heißt es. Der Entwurf ist mit geschätzten 135 Millionen Euro Baukosten aber auch der teuerste. Entscheiden muss am Ende der Stadtrat. Alle Entwürfe kann man online einsehen.
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0: Hitzsommertemperaturen sind gerade noch nicht im Freistaat. Werte von um die 15 Grad, wobei in der Nacht dann recht klarer Himmel ist und auch der Regen geht zurück. Morgen dann Sonne-Wolken-Mix bei 15 bis 19 Grad, also alles mal mit dabei.
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0: Die A14 Leipzig Richtung Nossen ist zwischen Leisnig und Döbeln-Nord nach einem Unfall dicht. Da staut sich aktuell 6 Kilometer.
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0: Stehen in Seifertshain zur Höhe in der 50er-Zone stadteinwärts. Danke an Josi fürs Melden. Und Thomas hat noch einen aus Schöneck im Vogtland gemeldet. In der Kernerstraße wird da geblitzt Richtung Schöneck in Höhe der Eisenbahnbrücke. Hast du noch was gesehen? Einen Stau, einen Blitzer, einen Unfall, was auch immer, dann melde dich gern bei uns. Nummer ist wie immer die 0800 50 und 5 mal die 9 oder du schickst eine WhatsApp rum. Die Nummer, die gibt's auf energy.de/sachsen. Dein nächstes Energy Sachsen Verkehrsupdate, das kommt dann sofort, wenn's kracht.
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0: Kurz nach 7 ist es, da müssten bei dir doch alle Alarmglocken angehen. Es ist Zeit für deine Daily Mini Charts, deine hottesten Charts, die es gibt, nämlich deine Top 7 um 7 hier bei Energy Sachsen. Und auf Platz 7 hast du heute Sky Newman gewotet mit ihrem Hit Man of the House, ein richtiger Banger und absolut verdient mit drin im Voting.
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Ich traue es mir gar nicht zu sagen, weil irgendwie ist es so klar, aber es ist auch einfach verdient. Taylor Swift Platz 1 mit ihrem Hit I Knew It, I Knew You hier bei den Energy Sachsen Top 7 um 7.

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8: Mal mehr, mal weniger Wolken ziehen durch den Abend und es kann immer wieder nass werden mit Schauern und auch Gewittern. Dabei ist vereinzelt Starkregen und kleiner Hagel drin. In der Nacht erst weniger Wolken, später wieder mehr. Bis zum Morgen bleibt's trocken bei 10 bis 7 Grad. Morgen dann viele Wolken und immer wieder Regen, später lockert's vereinzelt auf, maximal um die 20 Grad.
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8: Auf der A14 Leipzig Richtung Nossen ist zwischen Leisnig und Döbel Nord die Autobahn nach einem Unfall gesperrt. Aktuell sind es 6 Kilometer Stau. Geblitzt wird in Seifertshain auf der Straße zur Höhe stadteinwärts. Melde auch du uns Staus und Blitzer unter 0800 50 5 mal die 9.
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Schönen Feierabend wünsche ich dir bei Energy Sachsen brandneu. Und jetzt gibt's ganz, ganz große Gefühle, riesengroße Hooks. Die liefern dir One Republic mal wieder mit ihrer brandneuen Nummer Need Your Love. Und bei den Jungs ist es ja eh immer alles.

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1: Robin Schulz startet seinen Ibiza-Sommer mit seiner Residency im Iconic Pasha Club und passend dazu gibt's einen schönen hausigen Sommertrack. Zusammen mit Newcomerin Barbs gibt's einen Mix aus den typischen Robin Schulz Sounds, also sehr leicht, sehr dancig, vor allem auch sehr vibey und einer sehr einzigartigen Stimme, die da aber auch so ein kleines bisschen das Emotionale mit reinbringt. Ich sag, jetzt im Sommeranfang, da konnte es keinen besseren frischen Song für die Playlist geben. Beide Times von Robin Schulz und Barbs jetzt bei Energy Sack.

Egal wie das Wetter ist im Freistaat, hier bei Energy Sachsen brandneu läuten wir jetzt offiziell deinen Sommer ein. Da kenne ich gar nichts. Save My Love von Kygo, Khalid und Griffin ist quasi der Kickoff-Song dafür. Der klingt nach Sommer, Sonne, Sonnenschein, aber auch nach Deep Talks bei Sonnenuntergängen. Also einmal das komplette Programm. Diesen Vibe bringe ich dir jetzt rein in deinen Feierabend mit Energy Sachsen brandneu.

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4: Was geht? Der Rasen ist ready, die Lichter gehen an und die WM startet direkt mit einem Spiel, das komplett Stimmung macht. Mexiko eröffnet als Gastgeber das Turnier und überall ist Feierfeeling. Südafrika steht aber genauso bereit und bringt ordentlich Tempo mit auf den Platz. Also schau unbedingt nach Spots, wo man die WM hier in der Nähe als Public Viewing schauen kann.
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5: Ich bin Lisa, hallo. In Nordamerika startet heute die Fußball-WM. Co-Gastgeber Mexiko eröffnet das Turnier gegen Südafrika im legendären Aztekenstadion. Mit dabei ist auch Pop-Superstar Shakira. Deutschland muss zum Auftakt am Sonntag in Houston, Texas gegen Curaçao ran. Sachsen will bei der Verteilung von EU-Geldern weiterhin mitreden. Mit dem neuen EU-Haushalt sollen die künftig über den Bund an die Länder verteilt werden. Zudem könnte das Budget schrumpfen, weil die Fördertöpfe neu geordnet werden. Bislang fließen immerhin knapp 600 Millionen Euro im Jahr nach Sachsen. Staatskanzleichef Andreas Handschuh fordert:
6: Den wirtschaftlichen Aufholprozess, den der Freistaat Sachsen in den letzten Jahren genommen hat, gilt es ungeschmälert fortzusetzen. Und hier sind wir auf die Hilfe der EU dringend angewiesen, um die Infrastruktur zu modernisieren, unsere Forschung zu stärken, um Alleinstellungsmerkmale gerade im Innovationsbereich zu erarbeiten.
5: Die Verjährungsfrist bei Vergewaltigung soll verlängert werden. Dafür macht sich Justizministerin Hubich stark. 5 Jahre sind es derzeit, das ist zu kurz, sagte sie dem RND. Hubich hält 20 Jahre für angemessen. Um das Thema geht's heute auch bei der Justizministerkonferenz in Hamburg. Und jetzt die News aus deiner Ecke mit Silas.
2: Für Dresden und die Lausitz.
7: Das Uniklinikum Dresden will die Versorgung auch außerhalb der Stadt stärker unterstützen, unter anderem mit neuen Kooperationen. In Bannewitz soll im Lauf des nächsten Jahres eine neue Augenarztpraxis eröffnen. Sie wird Teil eines medizinischen Versorgungszentrums der Uniklinik im Pilotwerk Bannewitz, wo später auch weitere Angebote Platz haben sollen. In Freiberg wird's an der TU Bergakademie morgen spät. An der Uni wird wieder die Nacht der Wissenschaft und Wirtschaft gefeiert. Im Programm sind zahlreiche Aktionen, mit denen die verschiedenen Forschungsfelder erlebbar gemacht werden, gerade auch für den Studi-Nachwuchs. Außerdem gibt's eine Science-Show und Live-Musik. Professorin Jutta Emes, Rektorin der TU, sagte uns:
8: Natürlich auch eine Möglichkeit, die Universität kennenzulernen. Also jetzt gerade, wo der Fokus auf die Jugend gelegt wird, haben Jugendliche die Chance, vielleicht den Ort kennenzulernen, wo sie selber künftig mal an der Zukunft mitarbeiten, also sprich bei uns studieren. Die beste Möglichkeit, uns kennenzulernen.
7: In Sachsen beginnen im Wintersemester 40 angehende Landärzte ihr Medizinstudium. Das Interesse an der Landarztquote bleibt hoch, sagt die Landesdirektion. Es gab mehr als 100 Bewerbungen. Die Ausgewählten müssen danach mindestens 10 Jahre als Hausarzt auf dem Land arbeiten.
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9: Mal mehr, mal weniger Wolken ziehen durch den Abend und es kann immer wieder nass werden mit Schauern und auch Gewittern. Dabei ist vereinzelt Starkregen und kleiner Hagel drin. In der Nacht erst weniger Wolken, später wieder mehr, bis zum Morgen bleibt's trocken bei 10 bis 7 Grad. Morgen dann viele Wolken und immer wieder Regen, später lockert's vereinzelt auf, maximal um die 20 Grad.
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9: Auf der A14 Leipzig Richtung Nossen ist zwischen Leisnig und Döbeln Nord die Autobahn nach einem Unfall gesperrt. Aktuell staut es sich auf 6 Kilometern. Geblitzt wird in Seifertshain auf der Straße zur Höhe stadteinwärts. Melde auch du uns Staus und Blitzer unter 0800 50 5 mal die 9.
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4: Kurz nach 8 schlägt die Uhr hier bei Energy Sachsen brandneu in deinem Donnerstagfeierabend. Ich bin die Joe, hab die brandneuesten Hits für dich dabei, hier kurz vorm letzten Tag der Woche. Jetzt in der Playlist Diamonds von Unit Us und Dennis Lloyd. Ein richtig, richtig guter Song, der bringt dich gut rein in den Feierabend.
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cool ist das denn bitte? Ich lieb's ja, wenn Artists einen richtig mit ins Studio nehmen, zeigen, wie Songs entstehen. Und Roja, die haben das eben auch gemacht. Ihr neuer Track Left Right jetzt in einer Energy Sachsen brandneue Playlist drin. Und auf Instagram haben sie jetzt ein Video geteilt, wo sie eben zeigen, wie das ganze Ding zusammengekommen ist. Ich find's super interessant, lohnt sich auf jeden Fall mal reinzugucken. Left Right von Roja jetzt an deinem Feierabend bei Energy Sachsen brandneu.

Tom Gregory ist ein bisschen spät dran mit seiner ersten Single 2026. Da hat er uns ein bisschen warten lassen. Aber ich würde sagen, es hat sich zumindest mal gelohnt. Man kennt es ja häufig, ein bisschen danciger von ihm. Sein neuer How It Was Before ist aber eher eine poppige Nummer. Und der Mann, der hat ja eine ganz, ganz tolle Stimme. Also der könnte mir eine Packungsbeilage vorlesen. Ich würde ihm irgendeine Emotion abkaufen. How It Was Before, der verspätete Kickoff in 2026 von Tom Gregory. Jetzt brandneu drin in deiner Feier.

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ausnahmsweise mein Cover jetzt dabei bei Energy Sachsen brandneu und zwar von Bruno Mars. Okay, okay, der hat für seinen neuen Hit On My Soul nämlich den Track Move On Up von der absoluten Soul-Legende, nämlich Curtis Mayfield, gecovert. Also er hat da schon einiges dran gedreht und gewendet, auch einen neuen Text reingehauen, aber man hört schon echt ganz deutlich, was da abgeht. War auf dem neuen Album von Bruno Mars mit drauf und jetzt ist er frisch drin in der brandneuen Playlist hier bei Energy

Lola Young weißt du ja schon, dass sie sehr gut darin ist, sich zu öffnen und ihre Gefühle in Songs zu zeigen. Jetzt bei ihrer neuen Nummer From Down Here, die ich dir in deiner Energy Sachsen Playlist gepackt habe, da kriegt sie das sogar noch so ein Stückchen besser hin. So emotional, so offen war sie selten, aber auch gleichzeitig super reflektiert. Und das Ganze wird alles irgendwie noch unterstrichen mit einer echt recht einfachen Produktion. Da gibt's kein großes Tamtam, das ist einfach so, wie es ist. From Down Here, ein bisschen Melancholie in deiner Energy.

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8: Mal mehr, mal weniger Wolken ziehen durch den Abend und es kann immer wieder nass werden mit Schauern und auch Gewittern. Dabei ist vereinzelt Starkregen und kleiner Hagel drin. In der Nacht erst weniger Wolken, später wieder mehr. Bis zum Morgen bleibt's trocken bei 10 bis 7 Grad. Morgen dann viele Wolken und immer wieder Regen. Später lockert's vereinzelt auf, maximal um die 20 Grad.
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8: Auf der A17 Dresden Richtung Prag. Achtung, zwischen dem Tunnel Koschitz und Dresden Südvorstadt liegen mehrere Plastikteile auf der Straße. Auf der A14 Leipzig Richtung Nossen ist zwischen Leisnig und Döbeln Nord nach einem Unfall gesperrt. Aktuell sind es 6 Kilometer Stau. In Leipzig ist die Eisenbahnstraße in Höhe Hermann-Liebmann-Straße nach einem Unfall gesperrt. Und auf der B169 Döbeln Richtung Elsterwerda gab es zwischen Großbauchlitz und Döbeln Nord einen Unfall. Geblitzt wird in Seifertshain statt einwärts auf der Straße zur Höhe. Melde auch du uns Staus und Blitzer unter 0800 50 5 mal die 9.
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Wenn YouTuber oder auch Content Creator anfangen mit Mucke machen, dann kann es oft in die Hose gehen. Es gibt aber auch echt genug Leute, die haben es richtig drauf und da gehört Fake definitiv dazu. Zusammen mit Sängerin Hayley Mays hatte einen neuen Banger für deine Energy Sachsen brandneue Playlist beigesteuert. Hot Boys Cry, und der ist richtig dancig, voller Energie, aber auch total ehrlich, weil er ja dazu aufruft, auch mal zu heulen. Auch als Boy, da kannst du und sollst du auch deine Gefühle zeigen. Hot Boys Cry, dein Dancefloor-Banger auf dem Feierabend. Da tanz mal durch hier bei Energy Sachsen.

WM-Fieber bist du hier bei Energy Sachsen brandneu. Jetzt ganz frisch in der Playlist drin, der offizielle WM-Song für die Fußball-WM in diesem Jahr. Kommt von Shakira und Burna Boy und gibt mir so ein bisschen Waka Waka-Vibes. Heißt auch ähnlich, Dai Dai nämlich. Ich bring dir hier Stadion-Vibes rein in deinen Feierabend. Dai Dai jetzt hier bei Energy Sachsen brandneu.

Muriels neuer Banger Think That I've Lost You ist frisch drin in einer brandneuen Energy Sachsen Playlist. Und was soll ich sagen? Sie singt halt über einen Moment, wenn man realisiert, jo, das war nicht die Liebe meines Lebens. Die rosarote Brille, die ist aber mal ganz schnell verschwunden. Und man sieht halt, wie die Person wirklich ist bzw. war. Manchmal ein bisschen peinlich, was man so hat mit sich machen lassen, aber gut, ist auch ein Lernprozess. Muriel, Think That I've Lost You, jetzt bei deiner Nummer 1 für die meisten neuen Hits, nämlich bei Energy Sachsen.

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3: Ich bin Lisa. Hallo. Anpfiff für die Fußball-WM in Nordamerika. Das XXL-Turnier startet in diesen Minuten mit dem Eröffnungsspiel zwischen Co-Gastgeber Mexiko und Südafrika. In den kommenden fast 6 Wochen rollt in Mexiko, Kanada und den USA der Ball. 104 Spiele wird es insgesamt geben, so viele wie noch nie. Zu den Top-Favoriten gehören Europameister Spanien, Weltmeister Argentinien und Frankreich. Für Deutschland wird es am Sonntag zum ersten Mal ernst, gegen WM-Neuling Curaçao. Geheime Infos sollen im Bundestag stärker geschützt werden. Darüber denkt die schwarz-rote Koalition laut Handelsblatt nach. Hintergrund sind Russland-Kontakte von AfD-Politikern. Zuletzt waren mehrere nach St. Petersburg gereist. Dort trafen sie unter anderem russische Vertreter, die auf westlichen Sanktionslisten stehen. Der Zustand der Brücke Budapester Straße in Dresden hat sich seit der Sperrung weiter verschlechtert. Laut Stadt sind 6 weitere Spanndrähte gerissen. Jetzt sollen Schwerlaststützen die Brücke stabilisieren. Ab Ende Juli soll es wieder möglich sein, unter der Brücke durchzufahren. Im September soll auf der Brücke je eine Richtungsspur freigegeben werden. Und jetzt die News aus deiner Ecke mit Silas.
0: Für Dresden und die Lausitz.
4: Ein neues Sozialprojekt will die Menschen in Dürröhrsdorf-Dittersbach wieder mehr zusammenbringen. Für Gemeinsam statt Einsam hat die Heimatstube Wilsdorf jetzt fast 150.000 Euro von Bund und EU bekommen. Finanziert werden damit ein eigenes Projektbüro und Angebote wie Begegnungscafés. An der TU Bergakademie Freiberg steppt morgen Abend der Bär. Bei der Nacht der Wissenschaft und Wirtschaft präsentieren die Uni und Unternehmen aus der Stadt sich selbst und ihre Zusammenarbeit. Besucher können ganz viel selbst ausprobieren. Außerdem gibt es eine Science-Show und Live-Musik. Eingeladen sind nicht nur künftige Studis, sondern alle Interessierten aus der Region. Freibergs Bürgermeister Martin Seltmann sagte uns:
5: Für Freiberg ist es ein wunderbares Netzwerk, zusammen mit der Universität und der Wirtschaft dort einfach zu zeigen, was uns ausmacht, was wir sind und was bei uns alles möglich ist.
4: Das Expertengremium für die neue Carola-Brücke hat sich auf einen Favoritenentwurf geeinigt. Er erfüllt die Bedingungen eines Ersatzneubaus am besten, heißt es. Der Entwurf ist mit geschätzten 135 Millionen Euro Baukosten aber auch der teuerste. Entscheiden muss am Ende der Stadtrat. Alle Entwürfe kann man online einsehen.
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7: Wolkig ist es am Abend noch, später kommen wieder mehr Wolken rein, aber bis zum Morgen bleibt's trocken. Runter geht's auf 10 bis 7 Grad. Morgen dann viele Wolken und immer mal Regen. Zwischendurch lockert's vereinzelt auf, maximal um die 20 Grad.
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7: Auf der A14 Leipzig Richtung Nossen ist zwischen Leisnig und Döbeln Nord die Autobahn gesperrt. Auf der B169 Döbeln Richtung Elsterwerda hat es zwischen Großbauchlitz und Döbeln Nord einen Unfall gegeben. Im Kreis Sächsische Schweiz-Ost-Erzgebirge gibt es zwischen Burgwitz und Kesselsdorf eine Ölspur auf der Straße. Und in Leipzig ist die Eisenbahnstraße in Höhe Hermann-Liebmann-Straße nach einem Unfall gesperrt. Melde auch du uns Staus und Blitzer unter 0800 50 5 mal die 9.
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8: Kurz nach 9 heißt es jetzt hier bei Energy Sachsen und das bedeutet nicht nur, dass ich jetzt hier weiter brandneue Mucke spiele, nee, da war jetzt hier auch offiziell WM-Anpfiff. Wir haben es geschafft, die WM 2026 hat gestartet. Wir halten dich natürlich immer up to date und ansonsten kriegst du jetzt erstmal wieder brandneue Mucke mit One Republic und Need Your Love.
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richtig elektronisch wird es jetzt hier in deinem Feierabend. So eine richtige Party feiern wir hier bei Energy Sachsen brandneu. Und zwar zusammen mit Fischer und Tones and I und ihrem neuen Hit Favor. Fischer kannst du übrigens auch live sehen dieses Jahr. Der kommt nämlich zum Sonne-Mond-Sterne-Festival, präsentiert von Energy Sachsen. Nur, dass du Bescheid weißt. Solange ist er aber erstmal in der Playlist auf dem Feierabend. Da wird hier gepartied.

Ich hab's dir schon mal gesagt bei Energy Sachsen brandneu und ich sag es auch jetzt nochmal. Disco is back. Dieses Mal in der Playlist ein neuer Disco-Hit von Another zusammen mit Sänger 54 Ultra. Sehr groovig, sehr gute launig und eben auch sehr discoig. Hat auch gerade wirklich ultra den Hype. Der Song ist in 30 Ländern richtig weit oben in den Airplay-Charts eingestiegen. Und natürlich bedeutet das für dich, ich spiele den jetzt auch für dich bei Energy Sachsen.

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Abend Upgrade bei Energy Sachsen brandneu. Und jetzt drehen wir komplett auf. Jetzt wird hier richtig Party gemacht. James Hype ist nämlich zurück mit Serotonin. Der Typ, der ist ja sowieso komplett verrückt an den Decks und liefert jetzt wieder einen Track, der direkt dein Glückshormon bzw. dein Serotonin-Level hochschraubt. Treibender Beat, richtig krasse Drops und genau diesen Sound, bei dem du sofort mit dem Kopf nickst, auch wenn du eigentlich nur kurz im Auto sitzt. Er selber hat gesagt, ey, das Ding ist pure Energy für den Dancefloor. Also Lautstärke hoch. Serotonin jetzt brandneu bei deiner Energy Sachsen Playlist.

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von deinem Arbeitstag hier bei Energy Sachsen und gleichzeitig zelebrieren wir hier auch das Ende von der Debüt-Ära von Sängerin Perry. Mit ihrem neuen Hit Passenger Princess macht sie da einen Haken dran, ist ein bisschen rockiger, bisschen mehr Drums als sonst, aber natürlich ist es trotzdem ein Liebessong. Dann macht man einen Haken dran, Passenger Princess von Perry bei Energy Sachsen brandneu an deinem Abend.

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8: Wolkig ist am Abend noch, später kommen wieder mehr Wolken rein, aber bis zum Morgen bleibt's trocken. Runter geht's auf 10 bis 7 Grad. Morgen dann viele Wolken und immer mal Regen. Zwischendurch lockert's vereinzelt auf, maximal um die 20 Grad.
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8: Auf der A14 Leipzig Richtung Nossen ist zwischen Leisnig und Döbeln Nord die Autobahn gesperrt. Und auf der B169 Döbeln Richtung Elsterwerda hat es zwischen Großbauchlitz und Döbeln Nord einen Unfall gegeben. Melde auch du uns Staus und Blitzer unter 0800 50 5 mal die 9.
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Der Song, der katapultiert dich aber mal straight in die 90s in so einen richtigen Country-Film mit Rockmucke und so. Das ist wirklich wie eine Zeitmaschine jetzt hier bei Energy Sachsen. High Hopes 3000, der Lead-Track vom neuen Role Model-Album. Und der beschäftigt sich anscheinend sehr viel mit seiner Single-Era aktuell. Die Liebe, das ist so ein Ding, da braucht man sehr viel Hoffnung, dass man nicht den Kopf in den Sand steckt. Und genau darum geht's in dem Song mit, wie gesagt, einer ordentlichen Portion Country-Rock. Richtig, richtig fett. High Hopes 3000 jetzt hier bei Energy Sachsen. Brandneu.

draußen warm ist, dann ist das hier der perfekte Song für den Feierabend hier bei Energy Sachsen brandneu. Maroon 5 haben nicht mal ein Jahr nach ihrem letzten Brett nachgelegt und ihr neuer heißt Heroin. Der Track, der ist ein richtiger Banger für die warmen Tage, der läutet die Aperoli Season ein. Bald ist ja hoffentlich jeden Tag Aperoli Season. Heroin jetzt bei Energy Sachsen brandneu. Ein kleiner Reminder an die warmen Tage.

Du hörst Energy Sachsen brandneu mit mir, der Joe. Hier gibt's die meisten neuen Hits zuerst. Ich serviere dir die immer ofenfrisch, noch richtig dampfend. Jetzt ein Song, der direkt nach Sommerflirt und ganz, ganz viel Selbstbewusstsein klingt. Sexy for Me von Jason Derulo zusammen mit Jazeek. Jason liefert dir diesen typischen, smoothen Vibe mit viel Beat und Ohrwurmpotenzial. Und Jazeek bringt genau die richtige Portion Gefühl dazu. Klingt nach Rooftop-Party um Mitternacht und ein bisschen zu viel Augenkontakt, wenn du weißt, was ich meine. Jetzt brandneu für dich drin. Bei Energy Sachsen, Sexy for Me. I just love to say it. Jason.

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4: mit KI-Support. Wolkig ist am Abend noch, später kommen wieder mehr Wolken rein, aber bis zum Morgen bleibt's trocken. Runter geht's auf 10 bis 7 Grad. Morgen dann viele Wolken und immer mal Regen. Zwischendurch lockert's vereinzelt auf, maximal um die 20 Grad.
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4: Auf der A14 Leipzig Richtung Nossen ist zwischen Leisnig und Döbeln Nord die Autobahn gesperrt. Und auf der B169 Döbeln Richtung Elsterwerda hat es zwischen Großbauchlitz und Döbeln Nord einen Unfall gegeben. Melde auch du uns Staus und Blitzer unter 0800 50 5 mal die 9.

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1: Vorsicht, auf der B173 zwischen der Nevestraße in Chemnitz und Oberlungwitz ist ein Falschfahrer unterwegs. Fahr da ganz besonders vorsichtig, nicht überholen und ganz rechts fahren. Aufpassen, auf der B173 zwischen der Nevestraße in Chemnitz und Oberlungwitz ist ein Falschfahrer unterwegs.

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1: Auf der B173 Chemnitz Richtung Zwickau. Vorsicht, in beiden Richtungen ist zwischen der Nevestraße in Chemnitz und Oberlungwitz ein Falschfahrer unterwegs. Bitte ganz rechts fahren und nicht überholen. Auf der B173 Chemnitz Richtung Zwickau. Achtung, zwischen der Nevestraße in Chemnitz und Oberlungwitz fährt ein Falschfahrer. Und die A14 Leipzig Richtung Nossen ist zwischen Leisnig und Döbeln Nord gesperrt. Melde auch du uns Staus und Blitzer unter 0800 50 5 mal die 9.
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1: Mit KI-Support.
5: Wolkig ist am Abend noch, später kommen wieder mehr Wolken rein, aber bis zum Morgen bleibt's trocken. Runter geht's auf 10 bis 7 Grad. Morgen dann viele Wolken und immer mal Regen. Zwischendurch lockert's vereinzelt auf, maximal um die 20 Grad.
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5: Es gibt gerade keine Staus, du kommst entspannt durch. Melde auch du uns Staus und Blitzer unter 0800 50 5 mal die 9.
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4: Nichts los im Moment auf den Straßen in Sachsen. Gute Fahrt. Melde auch du uns Staus und Blitzer unter 0800 50 5 mal die 9.
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0: Wolkig ist es am Abend noch, später kommen wieder mehr Wolken rein, aber bis zum Morgen bleibt es trocken. Runter geht's auf 10 bis 7 Grad. Morgen dann viele Wolken und immer mal Regen, zwischendurch lockert's vereinzelt auf, maximal um die 20 Grad.
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0: Es gibt gerade keine Staus, du kommst entspannt durch. Melde auch du uns Staus und Blitzer unter 0800 50 5 mal die 9.

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1: Auf der B101 Großenhain Richtung Bad Liebenwerder hat es zwischen dem Abzweig nach Prösen und Elsterwerder einen Unfall gegeben. Melde auch du uns Staus und Blitzer unter 0800 50 5 mal die 9.
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0: Support.
1: Wolkig ist es gerade und die Temperaturen liegen bei 10 bis 7 Grad. Bis zum Morgen bleibt's trocken, aber die Wolken werden erstmal mehr. Tagsüber geht's dann wechselnd wolkig weiter. Wiederholt kommt was runter und dazu sind auch Gewitter drin, teils mit Sturmböen bei 16 bis 19 Grad.
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1: Auf der A38 Leipzig Richtung Göttingen befindet sich zwischen dem Rastplatz Fuchsaue West und Lützen ein totes Reh auf der linken Spur. Und auf der B101 Großenhain Richtung Bad Liebenwerda hat es zwischen dem Abzweig nach Prösen und Elsterwerda einen Unfall gegeben. Melde auch du uns Staus und Blitzer unter 0800 50 5 mal die 9.
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1: Achtung, auf der A14 Leipzig Richtung Nossen. Zwischen Nossen Nord und Nossen Ost sind Personen auf der Fahrbahn. Fahr vorsichtig, auf der A14 Leipzig Richtung Nossen. Zwischen Nossen Nord und Nossen Ost sind Personen unterwegs.
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0: auf der A13 Schönefelder Kreuz Richtung Dresden. Bitte aufpassen, zwischen Ortrand und Schönborn hat es einen Unfall auf der linken Spur gegeben und es sind Personen auf der Fahrbahn. Auf der A14 Leipzig Richtung Nossen sind zwischen Nossen Nord und Nossen Ost ebenfalls Personen auf der Fahrbahn. Und auf der B101 Großenhain Richtung Bad Liebenwerda hat es zwischen dem Abzweig nach Prösen und Elsterwerda einen Unfall gegeben. Melde auch du uns Staus und Blitzer unter 0800 50 5 mal die 9.
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0: mit KI-Support.
1: Wolkig ist es gerade und die Temperaturen liegen bei 10 bis 7 Grad. Bis zum Morgen bleibt's trocken, aber die Wolken werden erstmal mehr. Tagsüber geht's dann wechselnd wolkig weiter. Wiederholt kommt was runter und dazu sind auch Gewitter drin, teils mit Sturmböen bei 16 bis 19 Grad.
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1: Auf der A13 Schönefelder Kreuz Richtung Dresden. Bitte aufpassen, zwischen Ortrand und Schönborn hat es einen Unfall auf der linken Spur gegeben und es sind Personen auf der Fahrbahn. Auf der A14 Leipzig Richtung Nossen sind zwischen Nossen Nord und Nossen Ost ebenfalls Personen auf der Fahrbahn. Melde auch du uns Staus und Blitzer unter 0800 50 5 mal die 9.